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1: Der Blick auf die wichtigsten Meldungen des Tages. Im Studio ist Michael Miem. Bei einem internationalen Einsatz gegen Medikamentenfälscher haben Ermittler Millionen nicht zugelassener Präparate sichergestellt. Nach Angaben von Interpol wurden rund 6 Millionen Einheiten mit einem Wert von etwa 13 Millionen Euro beschlagnahmt. Besonders häufig entdeckten die Fahnder angebliche Potenz- und Beruhigungsmittel. Auch Produkte zur Rauchentwöhnung waren unter den sichergestellten Präparaten. 4 Monate vor der Landtagswahl baut die AfD ihren Vorsprung in Sachsen-Anhalt weiter aus. Laut aktuellem Trend erreicht die Partei rund 40% und bleibt damit klar stärkste Kraft. Die CDU von Ministerpräsident Schulze kommt derzeit auf etwa 25%. Sepp Müller, der stellvertretende Fraktionsvorsitzende der CDU, sieht seine Partei dennoch deutlich weiter vorne.
2: Wir haben in 4,5 Monaten Wahl und wissen, dass in den letzten 4 Wochen die Dynamik wieder zunehmen wird. Deswegen heißt es, bis zum letzten Tag kämpfen um jeden Wähler, um jede Wählerin. Und das tun wir in Sachsen-Anhalt, weil wir brauchen Wirtschaftswachstum. Und das wird es vor allem mit der Union geben, weil wir die richtigen Antworten auf diese Fragen haben.
1: Für die übrigen Parteien würde es nach aktuellen Zahlen deutlich enger werden. Kurz vor den russischen Feiern zum Tag des Sieges im Zweiten Weltkrieg meldet Moskau groß angelegte ukrainische Drohnenangriffe auf mehrere Regionen des Landes. Nach Angaben des Verteidigungsministeriums wurden hunderte Drohnen abgefangen. Betroffen gewesen seien zahlreiche Gebiete in West- und Zentralrussland. Die neuen Angriffe nähren Zweifel an den zuvor angekündigten Waffenruhen beider Seiten. Nach dem Hantavirus-Ausbruch auf einem Kreuzfahrtschiff ist eine deutsche Passagierin nach Düsseldorf gebracht worden. Die Frau gilt als Kontaktperson und wurde mit einem Spezialtransport in die Uniklinik eingeliefert. Zuvor waren bereits 3 erkrankte Patienten von dem Schiff evakuiert worden. Die Behörden beobachten die Lage weiter genau. Das Kreuzfahrtschiff war zuvor in arktischen Gewässern unterwegs gewesen. Im Zuge der angespannten Lage auf den Energiemärkten soll Israel Kerosin nach Deutschland liefern. Nach Angaben aus Israel erfolgt die Lieferung auf Anfrage des deutschen Energieministeriums und vor dem Hintergrund der Krise in der Straße von Hormuz. Außenminister Saar informierte bei einem Besuch in Berlin über den Schritt. Eine offizielle Bestätigung der Bundesregierung steht bislang noch aus. Von dort heißt es nur, es gebe keine Versorgungsengpässe im Energiebereich.
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1: In der Wetterredaktion ist Michael Miem. Das Wetter zeigt sich am letzten Tag der Arbeitswoche in vielen Landesteilen mit starker Bewölkung und vereinzelten Schauern. Es sorgt in anderen Regionen für heitere bis wolkige Verhältnisse und meist trockene Abläufe. Im Bergland und am Nachmittag ziehen einzelne Schauer oder Gewitter auf. Das Thermometer erreicht am Tag Werte zwischen 15 und 22 Grad. An der Küste ist es mit 13 Grad etwas kühler. Dazu gibt es schwachen Wind. In der Nacht ist es teils klar, teils wolkig. Örtlich können sich Nebelfelder bilden. Die Temperaturen liegen bei 9 bis tiefstens 2 Grad. Am Samstag gibt es heitere Abschnitte, im Bergland am Nachmittag einzelne Schauer und Gewitter bei Temperaturen zwischen 16 und sommerlichen bis zu 25 Grad.
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1: Auf einer Bundesstraße bei Hachenburg hat sich ein schwerer Unfall ereignet. Eine Autofahrerin wurde verletzt und musste ins Krankenhaus gebracht werden. In der Landespolitik kursieren neue Personalgerüchte. Der Westerwälder Landrat Achim Schwickert könnte rheinland-pfälzischer Innenminister werden. Und viele Gemeinden setzen im Westerwaldkreis auf eine neue Krisenvorsorge. Wie die aussieht, mehr dazu in unseren Regionalnachrichten gleich zur vollen Stunde.
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1: Schwerer Unfall bei Hachenburg. Innenministerium spekuliert über Achim Schwickert als neuer Chef und große Nachfrage nach Förderprogramm für Notfalltreffpunkte. Im Studio ist Michael Miem. Auf der Bundesstraße zwischen Norken und Unnau-Korb hat sich ein schwerer Verkehrsunfall mit erheblichem Sachschaden ereignet. Eine Autofahrerin kam aus noch ungeklärter Ursache von der Fahrbahn ab, geriet in eine Hanglage und überschlug sich mit dem Fahrzeug. Der Wagen kam auf dem Dach zum Stillstand. Die Frau konnte sich selbstständig befreien und wurde verletzt ins Krankenhaus gebracht. Nach Angaben der Rettungskräfte war die Strecke rund 3 Stunden vollständig gesperrt, während Feuerwehr, Rettungsdienst und Polizei im Einsatz waren. Der entstandene Schaden wird auf rund 50.000 Euro geschätzt. Der Westerwälder Landrat Achim Schwickert wird nach Informationen aus Parteikreisen der CDU als möglicher Kandidat für das Innenministerium in Rheinland-Pfalz gehandelt. Hintergrund sind laufende Gespräche zur künftigen Kabinettsbesetzung im Zuge einer möglichen neuen Landesregierung unter dem designierten Ministerpräsidenten Schnieder. Offiziell gibt es bislang keine Bestätigung. Die Personalüberlegungen gelten als Teil interner Abstimmungen innerhalb der CDU. Mit einer Klärung wird in den kommenden Tagen gerechnet, sobald das Kabinett vorgestellt werden soll. Im Westerwaldkreis stößt das Förderprogramm zur Einrichtung von Notfalltreffpunkten in den Ortsgemeinden auf außergewöhnlich große Nachfrage. Nach Angaben aus dem Kreistag haben sich rund 170 von knapp 190 Gemeinden beteiligt und entsprechende Anträge gestellt. Ziel ist es, in den Kommunen zentrale Anlaufstellen zu schaffen, die im Krisenfall etwa bei Stromausfällen schnelle Hilfe und Orientierung bieten. Für jede Gemeinde stehen Fördermittel von bis zu 7.500 Euro bereit. Insgesamt sind rund 1,5 Millionen Euro eingeplant, von denen bereits ein Großteil gebunden oder ausgezahlt wurde. Soweit die Regionalnachrichten, das aktuelle Westerwaldwetter hier bei uns in wenigen Minuten.
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2: Auch in dieser Woche gibt's natürlich wieder einiges zu erleben bei uns im Westerwald. Wenn ihr noch nichts vorhabt oder nicht wisst, wie ihr die nächsten Tage verbringen sollt, dann schaut doch einfach mal bei uns im Netz unter radiowesterwald.de vorbei. Da gibt es jede Menge Veranstaltungstipps und Kultur. Wenn ihr Termine habt, zu denen ihr uns einladen wollt, immer her damit. Am besten per Mail an redaktion@radiowesterwald.de. So, genug geschwätzt. Hier in meinen Morgen geht's jetzt weiter mit Musik. Und ich bin Sven. Morgen!

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1: In der zweiten Wochenhälfte zeigt sich das Wetter bei Staudt und Ruppach-Goldhausen ebenfalls wechselhaft. Regen bleibt ein häufiger Begleiter, auch wenn zwischendurch mal Wolkenlücken auftreten. Die Temperaturen erreichen am Tag etwa 13 bis 16 Grad. In den Nächten gehen sie auf rund 5 bis 7 Grad zurück. Zum Wochenende hin wird es wieder etwas freundlicher. Nur noch zeitweise Regen, dazwischen freundliche Phasen bei Temperaturen um 14 bis 16 Grad am Tag und etwa 6 bis 8 Grad in der Nacht.
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2: Frisch, fröhlich, frei, rein in einen neuen Tag um kurz nach 5. Hier ist mein Morgen bei Radio Westerwald.

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1: Die K144 Ortsdurchfahrt Leuteroth ist gesperrt. Dort wird gebaut noch bis zum 20. Dezember. Noch bis Januar 2027 ist in Heistenbach die K30 gesperrt. Sie ist nur für Anlieger und Busse freigegeben. In Streithausen wird gebaut. Betroffen ist dort die K21. Die Bauarbeiten dauern noch bis April 2027. Alle Verkehrsinfos gibt's für euch auf verkehr.radiowesterwald.de. Euch eine gute und sichere Fahrt durch die Region.

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1: Die Uhren im Westerwald zeigen gerade kurz nach 5:30. Schönen guten Morgen aus Hörgrenzhausen.

0: hättest du mich töten sollen, als du die Gelegenheit dazu hattest.
1: Ich glaube, sie erwarten mich bereits.
2: Und ich halte diese Arbeit für sehr wichtig.
0: Die sind der falsche Kerl zur falschen Zeit und stehen nur im Weg rum.
3: Die Kino-News.
4: Ich wollte nur ihren Namen wissen.
3: Gemütlich im Kinosessel sitzt Michael Mien.
1: Meine Haare sind mein Markenzeichen.
3: Und ich finde, es riecht nach Popcorn und Zelluloid.
5: Film ab.
6: Mir laufen schon kalte Schauer über den Körper.
3: Willkommen zu euren Kino-News. Heute mit drei Filmen, die unterschiedlicher kaum sein könnten, aber genau deshalb spannend sind. Das historische Drama Nürnberg, das brutale Actionspektakel Mortal Kombat 2 und der düstere Horrortrip Whistle. Gerichtssaal, Kampfturnier und Todesfluch, alles dabei. Los geht's. Ein intensiver Blick hinter die Kulissen eines der wichtigsten Prozesse der Geschichte. Nürnberg. Der Film erzählt die Ereignisse rund um die Nürnberger Prozesse, allerdings nicht als klassisches Gerichtsdrama, sondern als psychologisches Duell zwischen Tätern und Beobachtern. Im Mittelpunkt steht ein US-Psychiater, der hochrangige NS-Funktionäre beurteilen soll, darunter auch Hermann Göring. Dabei geht es weniger um Schuldfragen, sondern um das Verständnis der menschlichen Abgründe. Mit starken Darstellern wie Russell Crowe und Rami Malek entwickelt sich ein intensives Kammerspiel über Macht, Manipulation und Moral. Kein leichter Stoff, aber genau deshalb großes Kino. Finish Him. Der legendäre Kampfschrei kehrt zurück. In der Fortsetzung von Mortal Kombat 2 treten die Kämpfer von Earthrealm erneut gegen die Mächte von Outworld an. Dieses Mal steht mehr auf dem Spiel als je zuvor. Der finstere Shao Kahn bedroht die gesamte Welt. Neu dabei ist Fanliebling Johnny Cage, gespielt von Carl Urban, während bekannte Figuren wie Scorpion, Liu Kang und Sonya Blade zurückkehren. Der Film setzt auf noch größere Kämpfe, härtere Action und die typischen Fatalities, die Fans der Reihe erwarten. Kurz gesagt, nichts für zart Beseitete, aber perfekt für Adrenalin-Junkies. Horror. Hatten wir in der letzten Ausgabe schon? In dieser Ausgabe lege ich nach. Ein harmloser Fund wird in Whistle zum Albtraum. Eine Gruppe Schüler entdeckt eine mysteriöse Pfeife. Doch wer sie benutzt, ruft den eigenen Tod herbei. Klingt nach schlechter Idee? Ist es auch. Der Film kombiniert klassischen Teen-Horror mit einer frischen, unheimlichen Prämisse. Der Tod kommt nicht zufällig, sondern wird aktiv herbeigerufen und nimmt genau die Form an, die das Opfer erwartet. Atmosphärisch dicht, kreativ inszeniert und mit konstant wachsendem Druck ist Whistle genau das Richtige für alle, die sich im Kino gerne ein bisschen fürchten.
7: Nur noch diese eine Sache. Dann ist es vorbei.
8: Wissen, was läuft.
3: Nürnberg bringt historische Tiefe auf die Leinwand. Mortal Kombat 2 liefert knallharte Action und Whistle sorgt für Gänsehaut im Dunkeln. Drei Filme, drei völlig unterschiedliche Erlebnisse und alle demnächst auf der großen Leinwand. Also, Licht aus, Film ab und wir hören uns beim nächsten Mal.
9: Keine Sorge, Grandma. Es macht Spaß, tot zu sein.
3: Ein bisschen spät, du hast deinen Auftritt verpasst. The Mummy gab's in der letzten Ausgabe. Trotzdem, viel Spaß im Kino.
0: Sehen wir den Fakten ins Gesicht.
10: Das höre ich nicht zum ersten Mal.
3: Die Kino-News.
11: Ja, in der Tat.

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1: Im Westerwaldkreis könnte das Projekt Gemeindeschwester Plus künftig auf alle Verbandsgemeinden ausgeweitet werden. Bei einem Seniorentalk in Höckrenshausen wurde deutlich, dass das Angebot seit Jahren hilft, ältere Menschen länger selbstständig zu halten und Einsamkeit zu reduzieren. Fachleute sehen darin ein wichtiges Instrument im Umgang mit dem demografischen Wandel und fordern, das Konzept flächendeckend auszubauen.
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0: Wir haben 6 Uhr.
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2: Mit Michael Miem. Die EU will Anwendungen verbieten, mit denen sich sexualisierte Deepfakes erstellen lassen. Vertreter der Mitgliedstaaten und des Europaparlaments haben sich auf eine entsprechende Änderung des KI-Gesetzes verständigt. Gleichzeitig sollen andere Vorschriften vereinfacht werden, damit Unternehmen künstliche Intelligenz leichter wirtschaftlich nutzen können. Die EU reagiert damit auf wachsende Sorgen vor Missbrauch durch manipulierte Bilder und Videos. Die Energiepreise in Deutschland haben wegen des Iran-Kriegs spürbar angezogen. Nach Angaben des Statistischen Bundesamts verteuerten sich Kraftstoffe zuletzt im Schnitt um rund 20% im Vergleich zum Vorjahr. Besonders stark fiel der Anstieg bei Diesel und Heizöl aus. Heizöl kostete demnach fast die Hälfte mehr als noch vor einem Jahr. Damit erreicht die Entwicklung ein Niveau wie in früheren Ölkrisen, bleibt aber unter den Preissprüngen nach dem Beginn des Ukraine-Kriegs 2022 und damit auch zu Zeiten günstigerer CO2-Abgaben. In Deutschland haben rund 2,8 Millionen junge Erwachsene keinen Berufsabschluss. Das geht aus dem neuen Berufsbildungsbericht der Bundesregierung hervor. Besonders betroffen sind Menschen zwischen 20 und 34 Jahren ohne Ausbildung oder Studienabschluss. Die sogenannte Ungelerntenquote lag zuletzt bei knapp 19% und ist damit leicht gesunken. Trotz eines kleinen Rückgangs sehen Experten weiterhin großen Handlungsbedarf auf dem Arbeitsmarkt. Die Bundesregierung wird für ihre Arbeitsmarktpolitik immer wieder kritisiert, insbesondere im Hinblick auf die Einwanderung in Sozialsysteme. Arbeits- und Sozialministerin Baas hat ihre ganz eigene Sicht auf die Lage.
3: Es wandert niemand in unsere Sozialsysteme ein, sondern wir haben einen Fachkräftemangel in diesem Land, der durch viele Unternehmen eben auch gedeckt wird, indem sie sagen, wir brauchen jeden, der hier im Land ist und arbeiten kann.
2: Bei einem internationalen Einsatz gegen Medikamentenfälscher haben Ermittler Millionen nicht zugelassener Präparate sichergestellt. Nach Angaben von Interpol wurden rund 6 Millionen Einheiten mit einem Wert von etwa 13 Millionen Euro beschlagnahmt. Besonders häufig entdeckten die Fahnder angebliche Potenz- und Beruhigungsmittel. Auch Produkte zur Rauchentwöhnung waren unter den sichergestellten Präparaten.
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4: Aha, den Mann da hinten kenne ich. Der füttert die Infothek gerade mit frischer Musik und Informationen. Von 10 bis 4 dann hier für euch on air, der nette Herr da hinten, Michael Miem. Ab 16 Uhr geht's mit Steffi dann gut durch den Feierabend und den Abend. Und ich stehe montags bis freitags von 5 bis 10 Uhr für euch im Studio. Ich bin Sven, guten Morgen.

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1: In der Wetterredaktion ist Michael Miem. Das Wetter zeigt sich am letzten Tag der Arbeitswoche in vielen Landesteilen mit starker Bewölkung und vereinzelten Schauern. Es sorgt in anderen Regionen für heitere bis wolkige Verhältnisse und meist trockene Abläufe. Im Bergland und am Nachmittag ziehen einzelne Schauer oder Gewitter auf. Das Thermometer erreicht am Tag Werte zwischen 15 und 22 Grad. An der Küste ist es mit 13 Grad etwas kühler, dazu gibt es schwachen Wind. In der Nacht ist es teils klar, teils wolkig, örtlich können sich Nebelfelder bilden. Die Temperaturen liegen bei 9 bis tiefstens 2 Grad. Am Samstag gibt es heitere Abschnitte, im Bergland am Nachmittag einzelne Schauer und Gewitter bei Temperaturen zwischen 16 und sommerlichen bis zu 25 Grad.
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2: Der Westerwald erwacht. Wir haben es kurz nach 6. Schönen guten Morgen.

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1: Die K2 ist voll gesperrt. Noch bis zum 30. Mai zwischen Steinebach an der Wied und Dreifelden. Noch bis Ende Mai ist die L317 Steinefrenz Bahnhof gesperrt. Es gibt eine Umleitungsstrecke. Noch bis Mitte Juni wird gebaut an mehreren Raststätten entlang der A3 Höhe Heiligenroth-Montabaur. Eine Vollsperrung gibt es noch bis zum 30. Juni auf der K119 zwischen Windweide und Rosenheim. Der Verkehr wird umgeleitet bis zum 18. Dezember auf der K19 Ortsdurchfahrt Heimborn.
2: Alle Verkehrsinfos gibt's für euch auf verkehr.radiowesterwald.de. Euch eine gute und sichere Fahrt durch die Region.
3: Kurz vor 6:30, der Westerwald steht auf. Schönen guten Morgen, oh du schönste Region Deutschlands.

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zwischen Waldbreitbach und Straßenhaus zeigt sich die Woche wechselhaft und oft nass. Die Temperaturen steigen tagsüber auf etwa 12 bis 18 Grad, nachts liegen sie bei rund 4 bis 7 Grad. Immer wieder ziehen Regengebiete durch, nur zwischendurch gibt es kurze trockene Abschnitte. Mehr vom Westerwaldwetter hier bei uns in einer guten halben Stunde.

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1: Zwischen Linkenbach und Urbach hat ein Autofahrer auf der K123 für erheblichen Schaden gesorgt und ist anschließend geflüchtet. Das Fahrzeug kam von der Fahrbahn ab, durchbrach einen Weidezaun, fuhr mehrere Meter durch das Gelände, riss einen weiteren Zaun nieder und setzte seine Fahrt über eine Wiese fort. Dabei dürfte das Auto deutlich beschädigt worden sein. Der Fahrer entfernte sich unerlaubt von der Unfallstelle. Die Polizei ermittelt und bittet um Hinweise.
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1: Schwerer Unfall bei Hachenburg. Innenministerium spekuliert über Achim Schwickert als neuer Chef und große Nachfrage nach Förderprogramm für Notfalltreffpunkte. Im Studio ist Michael Miem. Auf der Bundesstraße zwischen Norken und Unnau-Korb hat sich ein schwerer Verkehrsunfall mit erheblichem Sachschaden ereignet. Eine Autofahrerin kam aus noch ungeklärter Ursache von der Fahrbahn ab, geriet in eine Hanglage und überschlug sich mit dem Fahrzeug. Der Wagen kam auf dem Dach zum Stillstand. Die Frau konnte sich selbstständig befreien und wurde verletzt ins Krankenhaus gebracht. Nach Angaben der Rettungskräfte war die Strecke rund 3 Stunden vollständig gesperrt, während Feuerwehr, Rettungsdienst und Polizei im Einsatz waren. Der entstandene Schaden wird auf rund 50.000 Euro geschätzt. Der Westerwälder Landrat Achim Schwickert wird nach Informationen aus Parteikreisen der CDU als möglicher Kandidat für das Innenministerium in Rheinland-Pfalz gehandelt. Hintergrund sind laufende Gespräche zur künftigen Kabinettsbesitzung im Zuge einer möglichen neuen Landesregierung unter dem designierten Ministerpräsidenten Schnieder. Offiziell gibt es bislang keine Bestätigung. Die Personalüberlegungen gelten als Teil interner Abstimmungen innerhalb der CDU. Mit einer Klärung wird in den kommenden Tagen gerechnet, sobald das Kabinett vorgestellt werden soll. Im Westerwaldkreis stößt das Förderprogramm zur Einrichtung von Notfalltreffpunkten in den Ortsgemeinden auf außergewöhnlich große Nachfrage. Nach Angaben aus dem Kreistag haben sich rund 170 von knapp 190 Gemeinden beteiligt und entsprechende Anträge gestellt. Ziel ist es, in den Kommunen zentrale Anlaufstellen zu schaffen, die im Krisenfall etwa bei Stromausfällen schnelle Hilfe und Orientierung bieten. Für jede Gemeinde stehen Fördermittel von bis zu 7.500 Euro bereit. Insgesamt sind rund 1,5 Millionen Euro eingeplant, von denen bereits ein Großteil gebunden oder ausgezahlt wurde. Soweit die Regionalnachrichten, das aktuelle Westerwaldwetter hier bei uns in wenigen Minuten.
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2: Guten Morgen aus dem Studio in Hörgrenzhausen. Ich freue mich, dass wir gemeinsam den Tag beginnen. Ich bin Sven und ihr hört Mein Morgen auf Radio Westerwald.

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1: In der zweiten Wochenhälfte zeigt sich das Wetter bei Staudt und Ruppach-Goldhausen ebenfalls wechselhaft. Regen bleibt ein häufiger Begleiter, auch wenn zwischendurch mal Wolkenlücken auftreten. Die Temperaturen erreichen am Tag etwa 13 bis 16 Grad. In den Nächten gehen sie auf rund 5 bis 7 Grad zurück. Zum Wochenende hin wird es wieder etwas freundlicher. Nur noch zeitweise Regen, dazwischen freundliche Phasen bei Temperaturen um 14 bis 16 Grad am Tag und etwa 6 bis 8 Grad in der Nacht.
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1: Die K144 Ortsdurchfahrt Leuteroth ist gesperrt. Dort wird gebaut noch bis zum 20. Dezember. Noch bis Januar 2027 ist in Heistenbach die K30 gesperrt. Sie ist nur für Anlieger und Busse freigegeben. In Streithausen wird gebaut. Betroffen ist dort die K21. Die Bauarbeiten dauern noch bis April 2027. Alle Verkehrsinfos gibt's für euch auf verkehr.radiowesterwald.de. Euch eine gute und sichere Fahrt durch die Region. We'll be right back.

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1: In Betzdorf wächst nach der Insolvenz des Traditionsunternehmens Pagnia die Sorge um die wirtschaftliche Zukunft der Stadt. Im Rathaus wird befürchtet, dass nicht nur Arbeitsplätze verloren gehen, sondern auch Kaufkraft, Gewerbesteuern und die Attraktivität des Standorts leiden könnte. Die Verantwortlichen sehen darin ein Warnsignal für die starke Abhängigkeit von einzelnen großen Betrieben und warnen vor möglichen langfristigen Folgen für das wirtschaftliche Gleichgewicht in Betzdorf.
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1: Mit Michael Miem. Die EU will Anwendungen verbieten, mit denen sich sexualisierte Deepfakes erstellen lassen. Vertreter der Mitgliedstaaten und des Europaparlaments haben sich auf eine entsprechende Änderung des KI-Gesetzes verständigt. Gleichzeitig sollen andere Vorschriften vereinfacht werden, damit Unternehmen künstliche Intelligenz leichter wirtschaftlich nutzen können. Die EU reagiert damit auf wachsende Sorgen vor Missbrauch durch manipulierte Bilder und Videos. Die Energiepreise in Deutschland haben wegen des Iran-Kriegs spürbar angezogen. Nach Angaben des Statistischen Bundesamts verteuerten sich Kraftstoffe zuletzt im Schnitt um rund 20% im Vergleich zum Vorjahr. Besonders stark fiel der Anstieg bei Diesel und Heizöl aus. Heizöl kostete demnach fast die Hälfte mehr als noch vor einem Jahr. Damit erreicht die Entwicklung ein Niveau wie in früheren Ölkrisen, bleibt aber unter den Preissprüngen nach dem Beginn des Ukraine-Kriegs 2022 und damit auch zu Zeiten günstigerer CO2-Abgaben. In Deutschland haben rund 2,8 Millionen junge Erwachsene keinen Berufsabschluss. Das geht aus dem neuen Berufsbildungsbericht der Bundesregierung hervor. Besonders betroffen sind Menschen zwischen 20 und 34 Jahren ohne Ausbildung oder Studienabschluss. Die sogenannte Ungelerntenquote lag zuletzt bei knapp 19% und ist damit leicht gesunken. Trotz eines kleinen Rückgangs sehen Experten weiterhin großen Handlungsbedarf auf dem Arbeitsmarkt. Die Bundesregierung wird für ihre Arbeitsmarktpolitik immer wieder kritisiert, insbesondere im Hinblick auf die Einwanderung in Sozialsysteme. Arbeits- und Sozialministerin Baas hat ihre ganz eigene Sicht auf die Lage.
2: Es wandert niemand in unsere Sozialsysteme ein, sondern wir haben einen Fachkräftemangel in diesem Land, der durch viele Unternehmen eben auch gedeckt wird, indem sie sagen, wir brauchen jeden, der hier im Land ist und arbeiten kann.
1: Bei einem internationalen Einsatz gegen Medikamentenfälscher haben Ermittler Millionen nicht zugelassener Präparate sichergestellt. Nach Angaben von Interpol wurden rund 6 Millionen Einheiten mit einem Wert von etwa 13 Millionen Euro beschlagnahmt. Besonders häufig entdeckten die Fahnder angebliche Potenz- und Beruhigungsmittel. Auch Produkte zur Rauchentwöhnung waren unter den sichergestellten Präparaten.
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3: Mein Morgen hier auf Radio Westerwald mit Sven Hillesheim. Ein Hinweis auf die lieben Kollegen, die jetzt schon wieder mit ihren Ohren draußen vom Studio an der Scheibe kleben. Nein, ich bleibe noch im Studio. So schnell werdet ihr mich nicht los. Und wenn es euch nicht passt, kommt rein und holt mich raus, wenn ihr den Schlüssel findet. Die Wellerwelle, mehr Musik, weniger Blabla. Deswegen bin ich jetzt auch still.

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1: In der Wetterredaktion ist Michael Miem. Das Wetter zeigt sich am letzten Tag der Arbeitswoche in vielen Landesteilen mit starker Bewölkung und vereinzelten Schauern. Es sorgt in anderen Regionen für heitere bis wolkige Verhältnisse und meist trockene Abläufe. Im Bergland und am Nachmittag ziehen einzelne Schauer oder Gewitter auf. Das Thermometer erreicht am Tag Werte zwischen 15 und 22 Grad. An der Küste ist es mit 13 Grad etwas kühler, dazu gibt es schwachen Wind. In der Nacht ist es teils klar, teils wolkig, örtlich können sich Nebelfelder bilden. Die Temperaturen liegen bei 9 bis tiefstens 2 Grad. Am Samstag gibt es heitere Abschnitte, im Bergland am Nachmittag einzelne Schauer und Gewitter bei Temperaturen zwischen 16 und sommerlichen bis zu 25 Grad.
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2: Guten Morgen, kurz nach 8 haben wir's. Am Mikrofon ist Sven.

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1: Die K2 ist voll gesperrt. Noch bis zum 30. Mai zwischen Steinebach an der Wied und Dreifelden. Noch bis Ende Mai ist die L317 Steinefrenz Bahnhof gesperrt. Es gibt eine Umleitungsstrecke. Noch bis Mitte Juni wird gebaut an mehreren Raststätten entlang der A3 Höhe Heiligenroth-Montabaur. Eine Vollsperrung gibt es noch bis zum 30. Juni auf der K119 zwischen Windweide und Rosenheim. Der Verkehr wird umgeleitet bis zum 18. Dezember auf der K19 Ortsdurchfahrt Heimborn.
2: Alle Verkehrsinfos gibt's für euch auf verkehr.radiowesterwald.de. Euch eine gute und sichere Fahrt durch die Region.

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1: Auf einer Bundesstraße bei Hachenburg hat sich ein schwerer Unfall ereignet. Eine Autofahrerin wurde verletzt und musste ins Krankenhaus gebracht werden. In der Landespolitik kursieren neue Personalgerüchte. Der Westerwälder Landrat Achim Schwickert könnte rheinland-pfälzischer Innenminister werden. Und viele Gemeinden setzen im Westerwaldkreis auf eine neue Krisenvorsorge. Wie die aussieht, mehr dazu in unseren Regionalnachrichten gleich zur vollen Stunde.
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1: Mit dem neuen Naturmomente-Fonds wollen Airbnb und der Deutsche Tourismusverband gezielt Projekte im ländlichen Raum fördern, so auch im Westerwaldkreis. Für innovative und nachhaltige Ideen stehen dabei bis zu 100.000 Euro pro Vorhaben zur Verfügung. Insgesamt umfasst der Förderansatz rund 1 Million Euro. Ziel ist es, weniger frequentierte Regionen touristisch zu stärken, neue Impulse für Gemeinden zu setzen und wirtschaftliche Effekte vor Ort zu verbessern. Bewerbungen für Projekte sind zwischen Juni und Mitte September möglich.
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0: 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Hier sind die Nachrichten aus der Region.
1: Schwerer Unfall bei Hachenburg. Innenministerium spekuliert über Achim Schwickert als neuer Chef und große Nachfrage nach Förderprogramm für Notfalltreffpunkte. Im Studio ist Michael Miem. Auf der Bundesstraße zwischen Norken und Unnau-Korb hat sich ein schwerer Verkehrsunfall mit erheblichem Sachschaden ereignet. Eine Autofahrerin kam aus noch ungeklärter Ursache von der Fahrbahn ab, geriet in eine Hanglage und überschlug sich mit dem Fahrzeug. Der Wagen kam auf dem Dach zum Stillstand. Die Frau konnte sich selbstständig befreien und wurde verletzt ins Krankenhaus gebracht. Nach Angaben der Rettungskräfte war die Strecke rund 3 Stunden vollständig gesperrt, während Feuerwehr, Rettungsdienst und Polizei im Einsatz waren. Der entstandene Schaden wird auf rund 50.000 Euro geschätzt. Der Westerwälder Landrat Achim Schwickert wird nach Informationen aus Parteikreisen der CDU als möglicher Kandidat für das Innenministerium in Rheinland-Pfalz gehandelt. Hintergrund sind laufende Gespräche zur künftigen Kabinettsbesitzung im Zuge einer möglichen neuen Landesregierung unter dem designierten Ministerpräsidenten Schnieder. Offiziell gibt es bislang keine Bestätigung. Die Personalüberlegungen gelten als Teil interner Abstimmungen innerhalb der CDU. Mit einer Klärung wird in den kommenden Tagen gerechnet, sobald das Kabinett vorgestellt werden soll. Im Westerwaldkreis stößt das Förderprogramm zur Einrichtung von Notfalltreffpunkten in den Ortsgemeinden auf außergewöhnlich große Nachfrage. Nach Angaben aus dem Kreistag haben sich rund 170 von knapp 190 Gemeinden beteiligt und entsprechende Anträge gestellt. Ziel ist es, in den Kommunen zentrale Anlaufstellen zu schaffen, die im Krisenfall etwa bei Stromausfällen schnelle Hilfe und Orientierung bieten. Für jede Gemeinde stehen Fördermittel von bis zu 7.500 Euro bereit. Insgesamt sind rund 1,5 Millionen Euro eingeplant, von denen bereits ein Großteil gebunden oder ausgezahlt wurde. Soweit die Regionalnachrichten, das aktuelle Westerwaldwetter hier bei uns in wenigen Minuten.
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3: Hui Weller, raus aus den Federn. Hier ist mein Morgen im Studio Sven. 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
1: In der zweiten Wochenhälfte zeigt sich das Wetter bei Staudt und Ruppach-Goldhausen ebenfalls wechselhaft. Regen bleibt ein häufiger Begleiter, auch wenn zwischendurch mal Wolkenlücken auftreten. Die Temperaturen erreichen am Tag etwa 13 bis 16 Grad. In den Nächten gehen sie auf rund 5 bis 7 Grad zurück. Zum Wochenende hin wird es wieder etwas freundlicher. Nur noch zeitweise Regen, dazwischen freundliche Phasen bei Temperaturen um 14 bis 16 Grad am Tag und etwa 6 bis 8 Grad in der Nacht.
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2: Jetzt in mein Morgen ein klasse Song aus den 2000ern.

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1: Die K144 Ortsdurchfahrt Leuteroth ist gesperrt. Dort wird gebaut noch bis zum 20. Dezember. Noch bis Januar 2027 ist in Heistenbach die K30 gesperrt. Sie ist nur für Anlieger und Busse freigegeben. In Streithausen wird gebaut. Betroffen ist dort die K21. Die Bauarbeiten dauern noch bis April 2027. Alle Verkehrsinfos gibt's für euch auf verkehr.radiowesterwald.de. Euch eine gute und sichere Fahrt durch die Region.

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1: Im Westerwaldkreis laufen die Vorbereitungen für den Rechtsanspruch auf ganztägige Betreuung von Grundschulkindern ab diesem Jahr. Dazu erhalten Familien in den kommenden Wochen eine Umfrage, in der der konkrete Bedarf an Ferienbetreuung abgefragt wird. Ziel ist eine bessere Planung der Angebote, die künftig bis zu 8 Stunden Betreuung pro Tag ermöglichen sollen. Die Betreuung wird in den jeweiligen Verbandsgemeinden organisiert und kostet rund 150 Euro pro Woche inklusive Verpflegung. Gleichzeitig sucht der Kreis noch Personal für die Betreuung, das auch ohne pädagogische Ausbildung eingesetzt und geschult wird.
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1: Für die Meldungen im Studio Michael Miem. Ein Jahr nach Amtsantritt fällt die Bilanz der schwarz-roten Regierung deutlich ernüchternd aus. Die Zustimmung in der Bevölkerung hat spürbar nachgelassen und erreicht einen Tiefpunkt. Politologe von Lucke sieht darin einen Wendepunkt in der bisherigen Amtsführung von Kanzler Merz. Besonders dessen öffentliche Kommunikation steht seiner Einschätzung nach in der Kritik. 4 Monate vor der Landtagswahl baut die AfD ihren Vorsprung in Sachsen-Anhalt weiter aus. Laut aktuellem Trend erreicht die Partei rund 40% und bleibt damit klar stärkste Kraft. Die CDU von Ministerpräsident Schulze kommt derzeit auf etwa 25%. Sepp Müller, der stellvertretende Fraktionsvorsitzende der CDU, sieht seine Partei dennoch deutlich weiter vorne.
2: Wir haben in 4,5 Monaten Wahl und wissen, dass in den letzten 4 Wochen die Dynamik wieder zunehmen wird. Deswegen heißt es, bis zum letzten Tag kämpfen um jeden Wähler, um jede Wählerin. Und das tun wir in Sachsen-Anhalt, weil wir brauchen Wirtschaftswachstum. Und das wird es vor allem mit der Union geben, weil wir die richtigen Antworten auf diese Fragen haben.
1: Für die übrigen Parteien würde es nach aktuellen Zahlen deutlich enger werden. Die EU will Anwendungen verbieten, mit denen sich sexualisierte Deepfakes erstellen lassen. Vertreter der Mitgliedstaaten und des Europaparlaments haben sich auf eine entsprechende Änderung des KI-Gesetzes verständigt. Gleichzeitig sollen andere Vorschriften vereinfacht werden, damit Unternehmen künstliche Intelligenz leichter wirtschaftlich nutzen können. Die EU reagiert damit auf wachsende Sorgen vor Missbrauch durch manipulierte Bilder und Videos. Die Energiepreise in Deutschland haben wegen des Iran-Kriegs spürbar angezogen. Nach Angaben des Statistischen Bundesamts verteuerten sich Kraftstoffe zuletzt im Schnitt um rund 20% im Vergleich zum Vorjahr. Besonders stark fiel der Anstieg bei Diesel und Heizöl aus. Heizöl kostete demnach fast die Hälfte mehr als noch vor einem Jahr. Damit erreicht die Entwicklung ein Niveau wie in früheren Ölkrisen, bleibt aber unter den Preissprüngen nach dem Beginn des Ukraine-Kriegs 2022 und damit auch zu Zeiten günstigerer CO2-Abgaben. Soweit der Blick auf die aktuellen Meldungen.
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1: Den Morgen haben wir schon gut rumgebracht. Jetzt starten wir gemeinsam auf dem Weg in den Nachmittag hier bei Radio Westerwald. Ich freue mich, dass ich euch begleiten darf. Ich bin Michael Miem. Hallo und herzlich willkommen. 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
2: In der Wetterredaktion ist Michael Miem. Das Wetter zeigt sich am letzten Tag der Arbeitswoche in vielen Landesteilen mit starker Bewölkung und vereinzelten Schauern. Es sorgt in anderen Regionen für heitere bis wolkige Verhältnisse und meist trockene Abläufe. Im Bergland und am Nachmittag ziehen einzelne Schauer oder Gewitter auf. Das Thermometer erreicht am Tag Werte zwischen 15 und 22 Grad. An der Küste ist es mit 13 Grad etwas kühler, dazu gibt es schwachen Wind. In der Nacht ist es teils klar, teils wolkig, örtlich können sich Nebelfelder bilden. Die Temperaturen liegen bei 9 bis tiefstens 2 Grad. Am Samstag gibt es heitere Abschnitte, im Bergland am Nachmittag einzelne Schauer und Gewitter bei Temperaturen zwischen 16 und sommerlichen bis zu 25 Grad.
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1: Die K2 ist voll gesperrt. Noch bis zum 30. Mai zwischen Steinebach an der Wied und Dreifelden. Noch bis Ende Mai ist die L317 Steinefrenz Bahnhof gesperrt. Es gibt eine Umleitungsstrecke. Noch bis Mitte Juni wird gebaut an mehreren Raststätten entlang der A3 Höhe Heiligenroth-Montabaur. Eine Vollsperrung gibt es noch bis zum 30. Juni auf der K119 zwischen Windweide und Rosenheim. Der Verkehr wird umgeleitet bis zum 18. Dezember auf der K19 Ortsdurchfahrt Heimborn.
2: Alle Verkehrsinfos gibt's für euch auf verkehr.radiowesterwald.de. Euch eine gute und sichere Fahrt durch die Region.

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Zwischen Waldbreitbach und Straßenhaus zeigt sich die Woche wechselhaft und oft nass. Die Temperaturen steigen tagsüber auf etwa 12 bis 18 Grad, nachts liegen sie bei rund 4 bis 7 Grad. Immer wieder ziehen Regengebiete durch, nur zwischendurch gibt es kurze trockene Abschnitte. Mehr vom Westerwaldwetter hier bei uns in einer guten halben Stunde.

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1: Radio Westerwald, das Thema des Tages. Was wären wir nicht, wenn wir uns mit Musik beschäftigen würden? Ich begrüße Dominik Wehr heute zu Gast hier bei uns im Studio. Er ist der Vereinsleiter der Klangwelt Veel-Ritzhausen. Den Verein gibt es schon seit ganz langer Zeit und auch du bist schon ganz lange mit dabei. Und trotzdem kann man bei euch von einem modernen Chor sprechen. Dominik, herzlich willkommen. Wie lange bist du selber schon dabei oder Musik? Musikalisch aktiv?
2: Ich bin musikalisch aktiv seit 1993.
1: Damals angefangen als klassisches Frühchen. Wie startet man in die musikalische Welt, in die Chorwelt?
2: Ja, ich bin klassisch gestartet nach dem Aufruf meiner Mutter, du kommst jetzt mal mit.
1: Ganz freundlich, ganz unverbindlich.
2: Und es hat dann aber wirklich Spaß gemacht. Ich bin dann freiwillig geblieben. Also man hat mich nicht gezwungen und das war wirklich sehr nett und hat mich dann zu bewogen, dabei zu bleiben und jetzt heute immer noch auch als Vorsitzender dem Verein treu zu sein.
1: Die Mutter hat dir das nahegelegt und das empfohlen. Wie alt warst du da?
2: 17.
1: 17?
2: Mit 17, ja.
1: Ist das ein klassisches Eintrittsalter in einen Chor?
2: Das wäre schön, wenn es so wäre. Aktuell haben wir leider wenig Eintritte in dem Alter. Wir haben ich sag mal momentan eher das Thema, dass wir versuchen, die Jugendlichen, die aus den Kinderchören mit reinzukriegen. Und momentan haben wir so Quereinsteiger im Bereich von, ich sag mal, irgendwo zwischen 25 und 40, die bei uns mitmachen.
1: Du bist in der Musik fest verwurzelt, sehr lange dabei. Du bist immer in Veel-Ritzhausen in der Klangwelt selber groß geworden und gewachsen oder gab es da Zwischenstationen, dass du später nochmal zurückgekehrt bist?
2: Nee, gab keine Zwischenstationen. Also ich war immer bei uns aktiv oder mal pausiert, wenn im Hausbau waren, nur in Veel-Ritzhausen aktiv, ja.
1: War das für dich immer eine große Freude oder ist das auch schon mal eine Herausforderung, wo man sagt, oh Mann, hier muss ich mich aber jetzt durchbeißen, das dann doch durchzuhalten, weiter dabei zu sein, aktiv zu sein?
2: Naja, das ist nicht. Also es sind immer Herausforderungen da, aber wie gesagt, das macht es ja auch spannend und interessant. Und man könnte natürlich jederzeit mal einen Sack hauen, aber das ist nicht meine Natur, weil es macht einfach keinen Sinn. Es muss weitergehen.
1: Der Westerwälder beißt sich da durch. Bei euch finde ich interessant, ihr habt ein Team. Es gibt nicht nur einen Vorstand, der sagt, wir marschieren jetzt in die Richtung, sondern ihr besteht quasi aus, ja, kann man auch sagen, buchstäblich Familie. Ne? Das ist eine richtige Familie bei euch, ja, im Vorstand.
2: Wir bestehen größtenteils aus Familie. Das versuchen wir auch wieder zu ändern, weil natürlich auch da familiäre Spannungen durch entstehen. Aber wir haben dieses Thema Teamvorstand jetzt vor 3 Jahren etabliert und haben dadurch den Vorteil, dass wir sehr flexibel reagieren können. Also wir haben im Prinzip einen Teamvorstand, jeder Teil des Vorstandes betreut ein Thema. Aber unter dieser Ebene gibt es noch verschiedene Referenten, die wir da etablieren können und sind da relativ flexibel mit dem, wie wir unsere Aufgaben verteilen und auch da neue dazunehmen, um auch mal an die Aufgaben ranzuführen zu können.
1: Du hast gerade schon angesprochen, funktioniert kollektive Verantwortung in der Praxis wirklich so reibungslos?
2: Ja, das ist nicht immer reibungslos. Das wär gelogen.
1: Wo liegen die größten Konflikte, wenn Entscheidungen nicht mehr durch eine Einzelperson getroffen werden?
2: Ja, die größten Konflikte liegen ein im Thema familiäre Umgebung, weil natürlich Erwartungshaltungen zum Teil nicht erfüllt werden können, weil einfach auch die Zeit nicht da ist oder sowas. Und natürlich auch in dem Abarbeiten der Aufgaben einfach. Dann gibt es andere Erwartungshaltungen, wann so ein Thema erledigt sein sollte. Auch im Altersdifferenzen. Ich bin halt jetzt schon fast 50 und meine Tochter ist mit dabei, die ist jetzt gerade 20. Dann gibt es andere Themen, was sofort ist oder was gleich ist.
1: Deine Frau ist auch mit dabei?
2: Und meine Frau ist auch mit dabei, genau. Die macht die ganze Öffentlichkeitsarbeit, hat uns auch heute hier zusammengebracht im Prinzip, weil sie die Kontakte pflegt.
1: Liebe Grüße, Stefanie. Hallo, wir winken aus dem Studio.
2: Und nicht Stefanie, nur Steffi. Stefanie ist nicht gern gelitten hier.
1: Oh, ich werde das, wir haben das überhört. Steffi, liebe Steffi, viele Grüße aus dem Studio. Ich bitte vielmals um Entschuldigung. Bleibt da die Arbeit oder nimmst du da die Probleme auch aus dem, wir sprechen jetzt rein auf der Vereinsebene, auf der musikalischen Ebene, mit nach Hause, dass es daheim weitergeht?
2: Ja,
1: kann man das trennen, Hobby, Beruf?
2: Ja, bei uns kann man es nicht wirklich trennen. Das ist leider so und das ist auch ein Thema, was uns manchmal umtreibt, aber ich versuche dann auch, oder meine Frau ermahnt mich dazu, dass wir jetzt nicht Vereinsvorstandssitzungen haben, sondern Familienzeit haben und das dann zumindest mal mit einem anderen Mindset zu betrachten.
1: Was waren in den vergangenen, du machst etwa 30 Jahre Musik jetzt, für dich die persönlichen Highlights? Gibt's da was?
2: Persönlichen Highlights waren im Prinzip die großen Korrespondenzkonzerte, die wir hatten im Forum in Bad Marienberg mit über 400 Zuschauern, mit klassischem Konzert, klassischem Orchester mit dabei, mit Streichern und sowas. Das waren so die Highlights. Und was jetzt noch ansteht, ist wirklich das Thema unser 20-Jahr-Jubiläumskonzert in 28, wo wir dann wirklich nochmal ein ganz großes veranstalten wollen, auch wieder mit externe Musikunterstützung und wirklich dann Live-Musik da zu präsentieren.
1: Heute zu Gast im Thema des Tages Dominik Wehr. Er ist der Vereinsvorsitzende der Klangwelt Fehlritzhausen. Und in der kommenden Woche, in der kommenden Stunde schauen wir auf die konkrete Arbeit hinter den Kulissen eines Musikvereins bzw. eines Chors.
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1: Schwerer Unfall bei Hachenburg. Innenministerium spekuliert über Achim Schwickert als neuer Chef und große Nachfrage nach Förderprogramm für Notfalltreffpunkte. Im Studio ist Michael Miem. Auf der Bundesstraße zwischen Norken und Unnau-Korb hat sich ein schwerer Verkehrsunfall mit erheblichem Sachschaden ereignet. Eine Autofahrerin kam aus noch ungeklärter Ursache von der Fahrbahn ab, geriet in eine Hanglage und überschlug sich mit dem Fahrzeug. Der Wagen kam auf dem Dach zum Stillstand. Die Frau konnte sich selbstständig befreien und wurde verletzt ins Krankenhaus gebracht. Nach Angaben der Rettungskräfte war die Strecke rund 3 Stunden vollständig gesperrt, während Feuerwehr, Rettungsdienst und Polizei im Einsatz waren. Der entstandene Schaden wird auf rund 50.000 Euro geschätzt. Der Westerwälder Landrat Achim Schwickert wird nach Informationen aus Parteikreisen der CDU als möglicher Kandidat für das Innenministerium in Rheinland-Pfalz gehandelt. Hintergrund sind laufende Gespräche zur künftigen Kabinettsbesetzung im Zuge einer möglichen neuen Landesregierung unter dem designierten Ministerpräsidenten Schnieder. Offiziell gibt es bislang keine Bestätigung. Die Personalüberlegungen gelten als Teil interner Abstimmungen innerhalb der CDU. Mit einer Klärung wird in den kommenden Tagen gerechnet, sobald das Kabinett vorgestellt werden soll. Im Westerwaldkreis stößt das Förderprogramm zur Einrichtung von Notfalltreffpunkten in den Ortsgemeinden auf außergewöhnlich große Nachfrage. Nach Angaben aus dem Kreistag haben sich rund 170 von knapp 190 Gemeinden beteiligt und entsprechende Anträge gestellt. Ziel ist es, in den Kommunen zentrale Anlaufstellen zu schaffen, die im Krisenfall etwa bei Stromausfällen schnelle Hilfe und Orientierung bieten. Für jede Gemeinde stehen Fördermittel von bis zu 7.500 Euro bereit. Insgesamt sind rund 1,5 Millionen Euro eingeplant, von denen bereits ein Großteil gebunden oder ausgezahlt wurde. Soweit die Regionalnachrichten, das aktuelle Westerwaldwetter hier bei uns in wenigen Minuten.
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1: Flugs auf die Uhr geblickt, kurz nach den Nachrichten. Das heißt, gleich ist schon wieder Zeit fürs Wetter. Vorher gibt's aber einen Musiktitel. Für euch im Studio und am Mikrofon, Michael.

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1: In der zweiten Wochenhälfte zeigt sich das Wetter bei Staudt und Ruppach-Goldhausen ebenfalls wechselhaft. Regen bleibt ein häufiger Begleiter, auch wenn zwischendurch mal Wolkenlücken auftreten. Die Temperaturen erreichen am Tag etwa 13 bis 16 Grad. In den Nächten gehen sie auf rund 5 bis 7 Grad zurück. Zum Wochenende hin wird es wieder etwas freundlicher. Nur noch zeitweise Regen, dazwischen freundliche Phasen bei Temperaturen um 14 bis 16 Grad am Tag und etwa 6 bis 8 Grad in der Nacht.
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1: Die K144 Ortsdurchfahrt Leuteroth ist gesperrt. Dort wird gebaut noch bis zum 20. Dezember. Noch bis Januar 2027 ist in Heistenbach die K30 gesperrt. Sie ist nur für Anlieger und Busse freigegeben. In Streithausen wird gebaut. Betroffen ist dort die K21. Die Bauarbeiten dauern noch bis April 2027. Alle Verkehrsinfos gibt's für euch auf verkehr.radiowesterwald.de. Euch eine gute und sichere Fahrt durch die Region. Montag bis Freitag, die Infothek und 1 bis 4 der Nachmittag im Radioland mit Michael. Und jetzt der besten Musik aus den 90ern.

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0: Hättest du mich töten sollen, als du die Gelegenheit dazu hattest?
1: Ich glaube, sie erwarten mich bereits.
2: Und ich halte diese Arbeit für sehr wichtig.
0: Sie sind der falsche Kerl zur falschen Zeit und stehen nur im Weg drauf.
3: Die Kino-News.
4: Ich wollte nur ihren Namen wissen.
3: Gemütlich im Kinosessel sitzt Michael Mien.
1: Meine Haare sind mein Markenzeichen.
3: Und ich finde, es riecht nach Popcorn und Zelluloid.
5: Film ab.
6: Mir laufen schon kalte Schauer über den Körper.
3: Willkommen zu euren Kino-News. Heute mit drei Filmen, die unterschiedlicher kaum sein könnten, aber genau deshalb spannend sind. Das historische Drama Nürnberg, das brutale Actionspektakel Mortal Kombat 2 und der düstere Horrortrip Whistle. Gerichtssaal, Kampfturnier und Todesfluch, alles dabei. Los geht's! Ein intensiver Blick hinter die Kulissen eines der wichtigsten Prozesse der Geschichte. Nürnberg. Der Film erzählt die Ereignisse rund um die Nürnberger Prozesse, allerdings nicht als klassisches Gerichtsdrama, sondern als psychologisches Duell zwischen Tätern und Beobachtern. Im Mittelpunkt steht ein US-Psychiater, der hochrangige NS-Funktionäre beurteilen soll, darunter auch Hermann Göring. Dabei geht es weniger um Schuldfragen, sondern um das Verständnis der menschlichen Abgründe. Mit starken Darstellern wie Russell Crowe und Rami Malek entwickelt sich ein intensives Kammerspiel über Macht, Manipulation und Moral. Kein leichter Stoff, aber genau deshalb großes Kino. Finish Him. Der legendäre Kampfschrei kehrt zurück in der Fortsetzung von Mortal Kombat 2. Treten die Kämpfer von Earthrealm erneut gegen die Mächte von Outworld an. Dieses Mal steht mehr auf dem Spiel als je zuvor. Der finstere Shao Kahn bedroht die gesamte Welt. Neu dabei ist Fanliebling Johnny Cage, gespielt von Carl Urban, während bekannte Figuren wie Scorpion, Liu Kang und Sonya Blade zurückkehren. Der Film setzt auf noch größere Kämpfe, härtere Action und die typischen Fatalities, die Fans der Reihe erwarten. Kurz gesagt, nichts für zart Beseitete, aber perfekt für Adrenalin-Junkies. Horror. Hatten wir in der letzten Ausgabe schon? In dieser Ausgabe lege ich nach. Ein harmloser Fund wird in Whistle zum Albtraum. Eine Gruppe Schüler entdeckt eine mysteriöse Pfeife. Doch wer sie benutzt, ruft den eigenen Tod herbei. Klingt nach schlechter Idee? Ist es auch. Der Film kombiniert klassischen Teen-Horror mit einer frischen, unheimlichen Prämisse. Der Tod kommt nicht zufällig, sondern wird aktiv herbeigerufen und nimmt genau die Form an, die das Opfer erwartet. Atmosphärisch dicht, kreativ inszeniert und mit konstant wachsendem Druck ist Whistle genau das Richtige für alle, die sich im Kino gerne ein bisschen fürchten.
7: Nur noch diese eine Sache. Dann ist es vorbei.
8: Wissen, was läuft.
3: Nürnberg bringt historische Tiefe auf die Leinwand. Mortal Kombat 2 liefert knallharte Action und Whistle sorgt für Gänsehaut im Dunkeln. Drei Filme, drei völlig unterschiedliche Erlebnisse und alle demnächst auf der großen Leinwand. Also, Licht aus, Film ab und wir hören uns beim nächsten Mal.
9: Keine Sorge, Grandma. Es macht Spaß, tot zu sein.
3: Ein bisschen spät, du hast deinen Auftritt verpasst. The Mummy gab's in der letzten Ausgabe. Trotzdem, viel Spaß im Kino.
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11: Ja, in der Tat.

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1: Das Thema des Tages auf Radio Westerwald. Zu Gast der Vorsitzende von der Klangwelt in Fehlritzhausen, Dominik Wehr. Ich freue mich, dass er von Fehlritzhausen den Weg hier runter in den tiefen Süden des Westerwaldes geschafft hat. Und das ist angesichts der Termine, die in diesem Jahr 2026 bis jetzt angestanden haben und noch anstehen werden, inklusive der nachfolgenden Jahre, gar nicht so einfach. Ihr habt eine ganze Menge Auftritte für dieses Jahr noch. Im Mai, im Juni, im August und im September. Du machst das ja nicht hauptberuflich, du machst das ehrenamtlich. Wie kriegt man das alles unter einen Hut?
2: Tja, das fragen wir uns manchmal selbst, ne? Es ist wirklich verdammt viel. Wir proben dienstags abends. Und haben aber auch festgestellt, wenn man nur probt und nie Auftritte hat, dann macht es auch keinen Spaß. Von daher halten wir das Thema Auftritte hoch. Und das ist natürlich ein Organisationsthema und es geht auch nicht alles, sind noch nicht immer alle bei allen Auftritten dabei. Aber wie gesagt, man versucht schon, die wichtigen Sachen eben mitzunehmen und das ist auch das, warum man es macht.
1: Muss man zwangsläufig bei, ich meine, schließt sich wahrscheinlich aus, bei jeder Probe mit dabei sein? Wie füllt man Lücken auf? Kenntnislücken, Kenntnisstandlücken oder ist das ein Learning by Doing oder später zu Hause?
2: Ja, vieles zu Hause. Wie gesagt, wenn man nicht bei jeder Probe dabei ist oder auch darüber hinaus, haben wir natürlich immer Lernmaterial. Der Chorleiter stellt uns Audios zur Verfügung für jede Stimme. Mhm. Die man üben kann. Zum Teil gibt es auch einfach YouTube-Sachen, die man runterladen kann, die passend sind.
1: Also du hast keine zwangsläufige Anwesenheitspflicht vor Ort, sondern du kannst dich auch im Homeoffice weiterbilden quasi.
2: Ich bilde mich oft im Auto weiter, weil ich halt viel Auto fahre für meinen Job und habe morgens und abends 1,5 Stunden Zeit, um da mal reinzuhören und kann dann Texte lernen und kann die Melodien lernen. Ja.
1: Also sind das quasi dann Chor-Tutorials, die euch an die Hand gegeben werden?
2: Genau.
1: Du singst im Auto.
2: Ich singe im Auto, ja.
1: Singst du auch unter der Dusche?
2: Ich singe auch unter der Dusche.
1: Ich habe die Frage, glaube ich, noch nie jemandem gestellt.
2: Singen in gekachelten Räumen hat einen
1: toll.
2: Ganz anderen Klang.
1: Ja, ist toll. Ich kenne das vom Keller und von den Zellen, in denen ich mich immer aufhalten muss, wenn mal wieder nach mir gefahndet wird, weil ich falsch gesungen habe. Stoßen ehrenamtliche Strukturen an Grenzen, wenn Projekte beispielsweise immer größer werden? Und ihr habt ja einige davon.
2: Ja, ich sag mal, das stößt bei uns noch nicht an Grenzen, weil wir einfach da mit sehr, sehr viel Herzblut rangehen. Insbesondere meine Frau ist da hervorzuheben, weil die macht wirklich gerade, was Social Media angeht, momentan einen Riesenjob und geht auch in Teilzeit arbeiten. Also ich glaube, mit einem Vollzeitjob, wie es bei mir ist, ist es in der Form nicht möglich. Aber wie gesagt, mit der Teilzeitstelle, da funktioniert das noch halbwegs, aber sie macht auch deutlich mehr, als man so erwarten kann.
1: Ich kenne das Wehklagen einiger Chöre aus dem Westerwald, die sagen, nee, wir haben keinen Nachwuchs, es will keiner mehr singen, es will keiner auf die Bühne, die Tradition wird nicht fortgeführt. Wie sieht das bei euch aus? Du bist mit 17 eingestiegen.
2: Ich bin mit 17 eingestiegen, habe auch dann erlebt, dass der Vorstand dann immer schon, ich sag mal, bereit war zum Wandel und zum Change, wie man heute sagt. Wir haben uns also immer weiterentwickelt, den klassischen gemischten Chor gibt es bei uns auch nicht mehr. Wir haben halt mittlerweile jetzt die Melodivas, die sich aus einem Projektchor entwickelt haben. Wir haben die Korrespondenz, die sich aus einem Projektchor entwickelt haben. Haben wir also mittlerweile immer noch über 40, 45 Sängerinnen und Sänger in 2 Chören unterwegs, die aber nicht mehr der klassische gemischte Chor sind mit der alten Literatur, sondern eben mit moderner Literatur.
1: Was ist für euch einfacher, Mädels oder Jungs zu kriegen für den Nachwuchsbereich?
2: Mädels ist auf jeden Fall einfacher, weil die sind affiner zum Singen und die Jungs sind schon als Kinder schwer zu bekommen und im Erwachsenenalter ist es dann auch, es gibt einfach wenige, die sowieso schon mal Spaß dran hatten und die dann zu motivieren ist kompliziert, sag ich mal, komplizierter, ja.
1: Was ist aus deiner eigenen Erfahrung, vielleicht Überzeugung heraus, das große Plus, in jungen Jahren in einen Chor einzutreten? Welche persönlichen Vorteile bringt mir das?
2: Also es bringt einmal das Thema dieser Sozialisierung im Chor, weil natürlich macht es da wenig Sinn, immer der Lauteste zu sein, sondern es muss einfach zum gesamten Klangbild passen, dass man auch sich versteht, stimmlich einzuordnen, unterzuordnen. Dann dieses gemeinsame Singen und auch mal diese Quälerei für manche Stücke. Ich weiß noch, wie heute, wenn man die probt zum ersten Mal, denkt man, das wird nie was. Aber wenn die dann irgendwann mal ausführungsreif sind, auch dieser Effekt, wenn man wirklich mal den Lohn der Arbeit dann sieht an der Stelle, und halt wirklich dieses gemeinsame Gefühl, dass da haben wir immer da wirklich ein gutes Miteinander und auch ein gutes Gefühl immer in der Truppe.
1: In deinen vergangenen 30 Jahren Chorerfahrung, was war dein persönliches Highlight? Welches Musikstück fandest du ganz besonders toll? Kannst du das sagen?
2: Also einmal aus der Zeit vom gemischten Chor war es wirklich ein ganz kleines Stück, das hier Erlaube mir feins Mädel von Johannes Brahms oder auch Nabucco, dieser Gefangenenchor. Mhm. Das waren wirklich die alten Sachen und momentan ist es wirklich Queen Bohemian Rhapsody. Ganz fantastisches Stück, was wir da haben und auch wirklich von der Performance her, weil wir auch die Stimmen eben haben, um diese ganz extravaganten Töne zu kriegen, die dann das Publikum begeistern. Das sind so die musikalischen Highlights, glaube ich, die ich aufzählen möchte.
1: Organisation ist das Rückgrat, aber die Klangwelt lebt natürlich vor allem von ihrer Musik. Genau da wird es spannend und genau da setzen wir auch in der kommenden Stunde nochmals an. Heute zu Gast im Thema des Tages Dominik Wehr von der Klangwelt Fehlritzhausen.
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0: Es ist 12 Uhr.
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2: Mit Michael Mien. Trotz bestehender Waffenruhe haben sich die USA und der Iran in der Straße von Hormuz gegenseitig attackiert. Das US-Militär spricht von abgewehrten Angriffen iranischer Einheiten und betont, eine weitere Eskalation vermeiden zu wollen. Teheran wirft den USA dagegen vor, selbst zuerst Ziele in der Region angegriffen zu haben. Die Spannungen in der wichtigen Schifffahrtsroute nehmen damit erneut zu. US-Präsident Trump.
3: Das hätten sie nicht tun sollen. Wir dachten, sie würden es vielleicht tun, aber wussten es nicht. Deshalb waren wir vorbereitet. Alle Drohnen wurden abgewehrt und die Leute, die sie geschossen haben, sind nicht mehr bei uns. Wir haben sie weggeballert. Ich nenne das eine Kleinigkeit. Wenn die Waffenruhe nicht mehr besteht, wird es ein großes Leuchten aus dem Iran geben und sie unterschreiben ihren Vertrag besser schnell.
2: Die geplante steuerfreie Entlastungsprämie für Beschäftigte ist vorerst gescheitert. Der Bundesrat verweigerte dem bereits vom Bundestag beschlossenen Gesetz überraschend die Zustimmung. Vorgesehen war, dass Unternehmen ihren Mitarbeitern bis zu 1.000 Euro steuerfrei auszahlen können. Manuela Schwesig, die Ministerpräsidentin von Mecklenburg-Vorpommern.
4: Die Entlastungsprämie hätte dazu geführt, dass nur wenige sie bekommen und viele leer ausgehen. Die meisten Betriebe können es nicht, die sozialen Dienstleister sagen, sie können es nicht. Selbst die öffentliche Hand, die Landesregierung und Bundesregierung sagt, sie kann es nicht. Und deshalb ist aus meiner Sicht erforderlich, dass wir über ein anderes Instrument sprechen. Ich unterstütze ausdrücklich den Vorschlag von Lars Klingbeil, eine Einkommensteuerreform, kleine und mittlere Einkommen bis 3.000 Euro dauerhaft zu entlasten und auch einen Beitrag derjenigen einzufordern, die in unserem Land sehr viel Geld verdienen und vermögend sind.
2: Die Länder kritisieren vor allem die aus ihrer Sicht unfaire Kostenverteilung. Die Preise für Benzin und Diesel sind in Deutschland auf ihren niedrigsten Stand seit 2 Monaten gesunken. Nach Angaben des ADAC kostete ein Liter Super E10 zuletzt im Schnitt knapp 2 Euro. Auch Diesel wurde spürbar günstiger. Hintergrund ist vor allem der zuletzt gesunkene Ölpreis auf dem Weltmarkt. Trotz der aktuellen Entwicklungen kommen die Entlastungen durch die Steuersenkungen aber immer noch nicht vollständig bei den Verbrauchern an. Der Bund muss wegen der schwächeren Wirtschaftsentwicklung in den kommenden Jahren mit deutlich weniger Steuereinnahmen rechnen. Nach Angaben des Finanzministeriums fehlen dem Bund allein im kommenden Jahr voraussichtlich rund 10 Milliarden Euro im Vergleich zu früheren Erwartungen. Auch Länder und Kommunen dürften weniger Geld einnehmen als bislang geplant.
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1: In der Wetterredaktion ist Michael Miem. Das Wetter zeigt sich am letzten Tag der Arbeitswoche in vielen Landesteilen mit starker Bewölkung und vereinzelten Schauern. Es sorgt in anderen Regionen für heitere bis wolkige Verhältnisse und meist trockene Abläufe. Im Bergland und am Nachmittag ziehen einzelne Schauer oder Gewitter auf. Das Thermometer erreicht am Tag Werte zwischen 15 und 22 Grad. An der Küste ist es mit 13 Grad etwas kühler, dazu gibt es schwachen Wind. In der Nacht ist es teils klar, teils wolkig, örtlich können sich Nebelfelder bilden. Die Temperaturen liegen bei 9 bis tiefstens 2 Grad. Am Samstag gibt es heitere Abschnitte, im Bergland am Nachmittag einzelne Schauer und Gewitter, bei Temperaturen zwischen 16 und sommerlichen bis zu 25 Grad.
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1: Die K2 ist voll gesperrt. Noch bis zum 30. Mai zwischen Steinebach an der Wied und Dreifelden. Noch bis Ende Mai ist die L317 Steinefrenz Bahnhof gesperrt. Es gibt eine Umleitungsstrecke. Noch bis Mitte Juni wird gebaut an mehreren Raststätten entlang der A3 Höhe Heiligenroth-Montabaur. Eine Vollsperrung gibt es noch bis zum 30. Juni auf der K119 zwischen Windweide und Rosenheim. Der Verkehr wird umgeleitet bis zum 18. Dezember auf der K19 Ortsdurchfahrt Heimborn.
2: Alle Verkehrsinfos gibt's für euch auf verkehr.radiowesterwald.de. Euch eine gute und sichere Fahrt durch die Region.
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1: Auf einer Bundesstraße bei Hachenburg hat sich ein schwerer Unfall ereignet. Eine Autofahrerin wurde verletzt und musste ins Krankenhaus gebracht werden. In der Landespolitik kursieren neue Personalgerüchte. Der Westerwälder Landrat Achim Schwickert könnte rheinland-pfälzischer Innenminister werden. Und viele Gemeinden setzen im Westerwaldkreis auf eine neue Krisenvorsorge. Wie die aussieht, mehr dazu in unseren Regionalnachrichten gleich zur vollen Stunde.
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1: Das Thema des Tages auf Radio Westerwald. Zu Gast Dominik Wehr von der Klangwelt Vehlretzhausen. Seit über 30 Jahren machst du Musik. Seit einigen Jahren bist du Vorsitzender des Vereins. Es gibt eine ganze Menge Herausforderungen, die man hat als Vorsitzender, so eine große Familie, musikalische Familie zusammenzuhalten. Ihr habt eine ganze Menge Musik gemacht. Ihr seid nicht nur Kinderchor, Jugendchor, Frauenchor, Rock, Pop und Projektchor. Die Klangwelt ist weit mehr als ein klassischer Verein. Kann man da von einem musikalischen Netzwerk sprechen? Weil du lebst ja nicht nur für dich alleine in deiner eigenen kleinen Musikwelt.
2: Absolut, ja. Das ist wirklich das Zusammenleben von diesen von ganz Jungen, die wir dabei haben, dann über die verschiedenen Gruppen. Und das ist auch eine der Herausforderungen, einfach diese verschiedenen Strömungen da zusammenzukriegen, dass eben sich da jeder gehört fühlt. Und insbesondere, wenn es ums Geld geht, dass man da auch für jeden was übrig hat und da in jeden Bereich auch investieren kann im Prinzip. Da muss ja immer wieder mal Noten gekauft werden oder Material gekauft werden.
1: Das vergessen übrigens viele da draußen, dass ein Chor auch immense Kosten verursacht. Ne? Die denken sich immer, oh ja, stell dich mal hin, trelle mal ein paar Lieder, ihr kriegt ein Bier dafür oder ein Shoppen.
2: Ja, ja, das ist der Chorleiter lebt natürlich davon oder die Chorleiter, die wir haben. Und wir reden wirklich von deutlich fünfstelligen Beträgen im Jahr, die wir für Chorleitungen investieren müssen.
1: Nicht nur das, die ganzen Nebenkosten. Du musst die Musikrechte bezahlen, ja, du musst natürlich die Fahrten bezahlen. Wir haben schon drüber gesprochen, was den Nachwuchs angeht. Was ist das richtige Alter, um in einen Chor einzusteigen? Also ihr habt ganz junge, wie heißen die bei euch? Ohrwürmchen?
2: Die Ohrwürmchen. Also bei uns können die Kinder mit drei, sag ich mal, einsteigen bei den Ohrwürmchen. Das ist so musikalische Früherziehung an der Stelle. Dann geht es weiter in den Bereich der Coolen. So haben wir die Gruppe genannt. Das ist dann der Bereich zur Grundschule. Und nach der Grundschule haben wir noch den Jugendchor, das sind die In-Between, die dann auch verstärkt Englisch singen, die müssen bis dahin dann ein bisschen Englisch können. Und das ist dann der Übergang im Prinzip in die Erwachsenenwelt, was wir jetzt auch schon bei der letzten Gruppe von In-Between wirklich gut geschafft haben, indem wir wirklich vier junge Damen jetzt bei der Korrespondenz integrieren konnten, also eine Wahnsinnsjugendarbeit über jetzt 15 Jahre haben die bei uns gesungen und singen jetzt in der Korrespondenz weiter im Chor.
1: Ich erinnere mich, Dominik, zu meiner Schulzeit hatte ich auch eine musikalische Früherziehung. Ich habe das teils gerne gemacht, teils war es für mich aber auch eine Qual. Vor allen Dingen Blockflöte spielen. Ich glaube, ich kenne keinen Menschen, der Blockflöte spielen in der Schule jemals geliebt. Hattest du Blockflöte?
2: Ich hatte Blockflöte, aber ich hatte eine Holzblockflöte und wir haben die eher als Schlaginstrument eingesetzt, denn als Flöte.
1: Ja. Ja, wir sind fast ein Jahrgang.
2: Ich habe auch gehasst, Blockflöte.
1: Sehr interessant. Wie schaffst du es, all diese verschiedenen Generationen, es sind ja Generationen, die Ohrwürmchen, die In-Betweens, die Teenager, unter einen Hut zu kriegen? Im Verein musikalisch?
2: Ich sag mal, das schaffe ich allein natürlich nicht. Wir haben einen Vorstand Jugend, der sich um die Bereiche kümmert und da auch dann nochmal untergeordnete zwei, drei Referenten, die wirklich in den Proben dabei sind, die da ganz nah dabei sind, auch oftmals Eltern sind von den Kindern, die dadurch nah dabei sind. Und wir versuchen in unserem Vorstand jede Chorgruppe irgendwo zu repräsentieren, dass da auch die einzelnen Chorgruppen gehört werden können und auch die Probleme, die es halt gibt oder die Themen, die es gibt, abzufragen. Und ich telefoniere im Prinzip einmal, zweimal im Monat mit den jeweiligen Chorleitern oder mit Martin, den sehe ich einmal die Woche. Dann sprechen wir einfach drüber, was es gerade für Themen gibt, welche Ausrichtung oder welche Probleme es gerade gibt, dass man da einfach nah dran ist.
1: Habt ihr gemeinsame Auftritte aller Jugendgruppen, also aller Altersgruppen, oder bleibt das alles unter sich?
2: Nee, das streben wir an. Mit den Jugendlichen ist es momentan noch schwierig, weil die noch sehr, sehr jung sind. Da ist noch wenig auftrittsfähiges Material dabei. Aber wir machen auf jeden Fall diesem Jahr noch ein Weihnachtskonzert gemeinsam mit allen Chorgruppen. Das heißt, mit den Coolen, mit den Melodievas und auch mit der Korrespondenz in der Kirche in Bad Marienberg Ende des Jahres.
1: Das sind die drei Bereiche, die in der Klangwelt Vehlretzhausen beheimatet sind.
2: Genau.
1: Gibt es in den Generationen Reibungen, dass die Jüngsten nicht mit den Ältesten oder sowas musikalisch?
2: Also musikalisch gibt es da wirklich wenig Reibungen. Ich glaube eher, gerade bei den Jugendlichen oder bei den Kindern merkt man es relativ schnell. Die haben immer großen Spaß, mit den Großen aufzutreten, sage ich jetzt mal. Dass die auf einer größeren Bühne stehen können mit vielen und dann auch ein größeres Publikum haben. Und auch die Alten, ich sage jetzt mal, ich zähle mich auch schon fast dazu, schätzen das dann, wenn da eben Nachwuchs dabei ist, der da auch Spaß mit dran hat und man denen was beibringen kann oder ein bisschen was mitgeben kann. Also wir haben da wirklich ein gutes Miteinander über die Generationen übergreifend.
1: Auch was die Inhalte angeht, die Interpretationen der Lieder jeweils.
2: Ja, das ist natürlich ein Stück weit unterschiedlich. Ne, aber auch das, wir kriegen auch gemeinsame Titel hin, die wirklich mit allen gesungen werden können. Das funktioniert auch.
1: Ob möglicherweise der klassische Chor zu einem Auslaufmodell werden wird oder es vielleicht schon ist, genau das bringen wir in der kommenden Stunde in Erfahrung. Heute zu Gast im Thema des Tages Dominik Wehr von der Klangwelt Fehlritzhausen. Und in der kommenden Stunde talken wir ganz entspannt weiter hier bei Radio Westerwald.

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1: Schwerer Unfall bei Hachenburg. Innenministerium spekuliert über Achim Schwickert als neuer Chef und große Nachfrage nach Förderprogramm für Notfalltreffpunkte. Im Studio ist Michael Miem. Auf der Bundesstraße zwischen Norken und Unnau-Korb hat sich ein schwerer Verkehrsunfall mit erheblichem Sachschaden ereignet. Eine Autofahrerin kam aus noch ungeklärter Ursache von der Fahrbahn ab, geriet in eine Hanglage und überschlug sich mit dem Fahrzeug. Der Wagen kam auf dem Dach zum Stillstand. Die Frau konnte sich selbstständig befreien und wurde verletzt ins Krankenhaus gebracht. Nach Angaben der Rettungskräfte war die Strecke rund 3 Stunden vollständig gesperrt, während Feuerwehr, Rettungsdienst und Polizei im Einsatz waren. Der entstandene Schaden wird auf rund 50.000 Euro geschätzt. Der Westerwälder Landrat Achim Schwickert wird nach Informationen aus Parteikreisen der CDU als möglicher Kandidat für das Innenministerium in Rheinland-Pfalz gehandelt. Hintergrund sind laufende Gespräche zur künftigen Kabinettsbesetzung im Zuge einer möglichen neuen Landesregierung unter dem designierten Ministerpräsidenten Schnieder. Offiziell gibt es bislang keine Bestätigung. Die Personalüberlegungen gelten als Teil interner Abstimmungen innerhalb der CDU. Mit einer Klärung wird in den kommenden Tagen gerechnet, sobald das Kabinett vorgestellt werden soll. Im Westerwaldkreis stößt das Förderprogramm zur Einrichtung von Notfalltreffpunkten in den Ortsgemeinden auf außergewöhnlich große Nachfrage. Nach Angaben aus dem Kreistag haben sich rund 170 von knapp 190 Gemeinden beteiligt und entsprechende Anträge gestellt. Ziel ist es, in den Kommunen zentrale Anlaufstellen zu schaffen, die im Krisenfall etwa bei Stromausfällen schnelle Hilfe und Orientierung bieten. Für jede Gemeinde stehen Fördermittel von bis zu 7.500 Euro bereit. Insgesamt sind rund 1,5 Millionen Euro eingeplant, von denen bereits ein Großteil gebunden oder ausgezahlt wurde. Soweit die Regionalnachrichten, das aktuelle Westerwaldwetter hier bei uns in wenigen Minuten.
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3: Entspannt geht's weiter hier bei uns. 1 bis 4. Der Nachmittag im Radioland. Ich bin Michael. Und die nächsten Nachrichten, die stehen gleich schon wieder an. Hier bei uns immer zur vollen Stunde. Wer sich nicht gedulden kann bis zur nächsten Ausgabe der Weltnachrichten oder Regionalnachrichten, dem sei ein Blick auf radiowesterwald.de empfohlen, denn dort gibt es auch nochmal alle Meldungen aus dem Westerwaldkreis zum Nachlesen, ebenso wie ein Blick auf das Regionalwetter und natürlich die Verkehrslage im Westerwald.
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1: In der zweiten Wochenhälfte zeigt sich das Wetter bei Staudt und Ruppach-Goldhausen ebenfalls wechselhaft. Regen bleibt ein häufiger Begleiter, auch wenn zwischendurch mal Wolkenlücken auftreten. Die Temperaturen erreichen am Tag etwa 13 bis 16 Grad. In den Nächten gehen sie auf rund 5 bis 7 Grad zurück. Zum Wochenende hin wird es wieder etwas freundlicher. Nur noch zeitweise Regen, dazwischen freundliche Phasen bei Temperaturen um 14 bis 16 Grad am Tag und etwa 6 bis 8 Grad in der Nacht.
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1: Die K144 Ortsdurchfahrt Leuteroth ist gesperrt. Dort wird gebaut noch bis zum 20. Dezember. Noch bis Januar 2027 ist in Heistenbach die K30 gesperrt. Sie ist nur für Anlieger und Busse freigegeben. In Streithausen wird gebaut. Betroffen ist dort die K21. Die Bauarbeiten dauern noch bis April 2027. Alle Verkehrsinfos gibt's für euch auf verkehr.radiowesterwald.de. Euch eine gute und sichere Fahrt durch die Region.

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Hallo, hier ist Markus Mösser. Die Sportredaktion nimmt eine kleine Auszeit und legt einen kurzen Boxenstopp ein. Frische Informationen von mir und aus der Welt des Sports, die gibt es schon bald wieder hier an dieser Stelle.

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1: Radio Westerwald, das Thema des Tages. Zu Gast heute von der Klangwelt Fehlritzhausen, der Vorsitzende des Vereins Dominik Wehr. Die Klangwelt Fehlritzhausen gibt es schon seit 1962, aber nicht eigentlich als Klangwelt, sondern?
2: Genau, es war früher mal gegründet als Männergesangverein Fehlritzhausen. Und 1976 wurde dann daraus der gemischte Chor Fehlritzhausen und der Name war der Gesangverein Fehlritzhausen. Und dieser Name Gesangverein hat sich dann über die Jahre da so durchgeschleppt, sag ich mal. Und mir war es schon immer so ein Dorn im Auge, dass wir hatten irgendwann Kinderchor, Jugendchor, Girls for Gospel, Korrespondenz.
1: Und dann heißt es immer noch Männergesangverein.
2: Ja. Genau, es passte einfach.
1: Er wird dem nicht mehr gerecht.
2: Der Name passte nicht mehr zum Inhalt. Ne? Und da haben wir dann uns einen neuen Namen gegeben mit der Klangwelt, um da wirklich auch mal ein bisschen den Horizont zu weiten und einfach auch mal ein bisschen spannender dazustehen.
1: Musikalisch korrespondiert ihr auch. Daraus entstanden ist quasi die Korrespondenz. Erzähl mir mehr darüber.
2: Die Korrespondenz ist entstanden aus einem Projekt 10 Jahre Kinderchor. Da wurden dann die ehemaligen des Kinderchores nochmal zusammengetrommelt, um drei Lieder zu singen. Und da haben sich dann noch 10, 11 gefunden, die das machen wollten. Und sind dann nach dem Konzert hängen geblieben und haben gedacht, Mensch, jetzt haben wir ein halbes Jahr geprobt, wir können ja auch weitermachen. Und dann hat sich daraus die Korrespondenz gegründet mit der damaligen Chorleiterin noch vom Kinderchor und hat sich dann über Jahre entwickelt mehr so zu einem Rock-Pop-Ensemble und da wirklich moderne Literatur zu singen und so das, was uns Spaß macht an der Stelle. Oft Englisch und immer mehr moderne Sachen oder auch klassisch Pop-Rock-Sachen, die ihr wirklich aus dem Radio kennt.
1: Wir haben schon auf die Termine geblickt, die in diesem Jahr anstehen für die Klangwelt. 2028 gibt es das 20-jährige Jubiläum dann der Korrespondenz. Habt ihr schon was geplant? Darfst du überhaupt was verraten, was ihr geplant habt, in welche Richtung es geht?
2: Also wir haben erstmal nur ein Datum festgemacht und suchen noch eine Location aktuell. Also es ist noch nicht so wirklich geplant. Wir haben nur schon mal das Datum festgezogen, weil natürlich der Chorleiter und die Chormitglieder dann den Termin schon mal im Kalender stehen haben müssen. Und werden uns im nächsten Jahr dann mit der exakten Planung dran machen. Es geht im Wesentlichen darum, dass wir nochmal so ein großes Konzert haben mit Streichorchester, mit Band dabei.
1: Also ein richtiger Knaller.
2: So ein richtiger Knaller auf einer großen Bühne, super. Große Location.
1: So, jetzt für alle Unterstützer und Sponsoren für das 20-jährige 2028. Und darüber hinaus dürft ihr euch natürlich sehr gerne an die Klangwelt in Fehlritzhausen wenden. Wie erreicht man dich am besten, Dominik?
2: Man erreicht uns über Instagram, da sind wir vertreten, wir sind bei Facebook vertreten und haben eine Homepage www.klangwelt-fehlritzhausen.de.
1: Da dürfen sich natürlich alle Sponsoren und Unterstützer hinwenden. Ihr macht moderne Musik, Pop-Rock-Musik, mir fällt Bohemian Rhapsody beispielsweise ein, es gibt Believer, das sind ja keine klassischen Chorstücke, du hast aber mehrere Stimmen. Wie wird sowas interpretiert, umgesetzt?
2: Also da gibt es die Chorsätze fertig zu kaufen auf verschiedenen Downloadportalen oder man kann auch bei gewissen Internetseiten sich die Sachen bestellen, wie man sie braucht, als Notenchorsatz.
1: Du hast eine Hilfe an der Hand. Ist es dennoch schwierig oder einfach, sowas für einen Chor umzusetzen?
2: Ja, man muss sich schon umgewöhnen, weil es hört sich nicht so an wie im Radio. Ne? Mhm. Das muss man einfach wissen. Die Sopranstimme ist oft so wie im Radio, aber der Rest muss was völlig anderes singen. Das heißt, so diese Unterstimmen, ist jetzt mal Tenor oder auch Alt, Bass, die singen was völlig anderes und die müssen sich schon gewaltig umstellen in dem Bereich, was die denn so singen im Vergleich zu dem, was man im Radio hört.
1: Singt ihr als Chor Halbplayback oder mit Beatboxing?
2: Nee, wir singen momentan nur mit Klavierbegleitung und oft auch A Cappella.
1: Ist sowas, was für euch in Frage kommt generell oder klammerst du das aufgrund der Tradition eventuell aus?
2: Nee, klammer ich nicht aus. Wir haben nur aktuell keinen, der es betreibt, sag ich mal. Wenn wir da jemanden hätten, ist er herzlich eingeladen, dazuzukommen.
1: Ihr habt 20 Jahre Korrespondenz, die ihr feiert. Damit braucht man nicht zu fragen, ob das nur ein befristetes Projekt ist, sondern es läuft weiter. Was habt ihr für die Zukunft geplant? Ihr habt eigentlich aus einem Männergesangverein ja mehrere Abteilungen gemacht, die musikalisch miteinander arbeiten, aber auch jeder eigenständig für sich arbeitet. Mhm. Seid ihr da offen, in welche Richtung, in welches Fahrwasser es auch immer geht? Oder ist das jetzt das, wo ihr sagt, mit den Aufgaben haben wir jetzt erstmal genug zu tun?
2: Nö, also wir sind absolut offen und momentan haben wir auch keinen, ich sag mal, dadurch, dass die Chorleitung noch alle dabei sind und auch nicht nur im Alter sind, wo man drüber nachdenken muss, dass die aufhören, wird das erstmal so weiterlaufen und neue Entwicklungen werden wahrscheinlich kommen über den Bereich Kinder-Jugendchor, weil da immer irgendwo noch neue Entwicklungen kommen, die werden wir uns dann anschauen und führen und begleiten.
1: Zu Gast im Thema des Tages heute ist bei mir Dominik Wehr von der Klangwelt Velretzhausen und angeschlossen auch die Korrespondenz, die in diesem Jahr zahlreiche Termine hat. Darauf blicken wir nochmal zurück. 2028, 20-jähriges Bestehen feiert. In der kommenden Stunde finden wir uns nochmal zurück und dann geht's weiter.
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1: Mit Michael Miem. Trotz bestehender Waffenruhe haben sich die USA und der Iran in der Straße von Hormuz gegenseitig attackiert. Das US-Militär spricht von abgewehrten Angriffen iranischer Einheiten und betont, eine weitere Eskalation vermeiden zu wollen. Teheran wirft den USA dagegen vor, selbst zuerst Ziele in der Region angegriffen zu haben. Die Spannungen in der wichtigen Schifffahrtsroute nehmen damit erneut zu. US-Präsident Trump.
2: Das hätten sie nicht tun sollen. Wir dachten, sie würden es vielleicht tun, aber wussten es nicht. Deshalb waren wir vorbereitet. Alle Drohnen wurden abgewehrt und die Leute, die sie geschossen haben, sind nicht mehr bei uns. Wir haben sie weggeballert. Ich nenne das eine Kleinigkeit. Wenn die Waffenruhe nicht mehr besteht, wird es ein großes Leuchten aus dem Iran geben und sie unterschreiben ihren Vertrag besser schnell.
1: Die geplante steuerfreie Entlastungsprämie für Beschäftigte ist vorerst gescheitert. Der Bundesrat verweigerte dem bereits vom Bundestag beschlossenen Gesetz überraschend die Zustimmung. Vorgesehen war, dass Unternehmen ihren Mitarbeitern bis zu 1.000 Euro steuerfrei auszahlen können. Manuela Schwesig, die Ministerpräsidentin von Mecklenburg-Vorpommern.
3: Die Entlastungsprämie hätte dazu geführt, dass nur wenige sie bekommen und viele leer ausgehen. Die meisten Betriebe können es nicht, die sozialen Dienstleister sagen, sie können es nicht. Selbst die öffentliche Hand, die Landesregierung und Bundesregierung sagt, sie kann es nicht. Und deshalb ist aus meiner Sicht erforderlich, dass wir über ein anderes Instrument sprechen. Ich unterstütze ausdrücklich den Vorschlag von Lars Klingbeil, eine Einkommensteuerreform, kleine und mittlere Einkommen bis 3.000 Euro dauerhaft zu entlasten und auch einen Beitrag derjenigen einzufordern, die in unserem Land sehr viel Geld verdienen und vermögend sind.
1: Die Länder kritisieren vor allem die aus ihrer Sicht unfaire Kostenverteilung. Die Preise für Benzin und Diesel sind in Deutschland auf ihren niedrigsten Stand seit 2 Monaten gesunken. Nach Angaben des ADAC kostete ein Liter Super E10 zuletzt im Schnitt knapp 2 Euro. Auch Diesel wurde spürbar günstiger. Hintergrund ist vor allem der zuletzt gesunkene Ölpreis auf dem Weltmarkt. Trotz der aktuellen Entwicklungen kommen die Entlastungen durch die Steuersenkungen aber immer noch nicht vollständig bei den Verbrauchern an. Der Bund muss wegen der schwächeren Wirtschaftsentwicklung in den kommenden Jahren mit deutlich weniger Steuereinnahmen rechnen. Nach Angaben des Finanzministeriums fehlen dem Bund allein im kommenden Jahr voraussichtlich rund 10 Milliarden Euro im Vergleich zu früheren Erwartungen. Auch Länder und Kommunen dürften weniger Geld einnehmen als bislang geplant.
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5: Ein paar Stündchen hat der Tag schon auf dem Buckel. Das hat auch Morgenkönig Sven Hillesheim wieder gemerkt. Der ist gerade eben hier am Fenster vorbeigekrochen auf allen Vieren. Morgen früh musst du wieder ran, mein lieber Herr Kollege. Ne? 5 bis 10, weißt du Bescheid. Volle Information zur vollen Stunde gibt's hier bei uns schon gleich wieder. Bis dahin noch ein bisschen gute Musik.

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1: In der Wetterredaktion ist Michael Miem. Das Wetter zeigt sich am letzten Tag der Arbeitswoche in vielen Landesteilen mit starker Bewölkung und vereinzelten Schauern. Es sorgt in anderen Regionen für heitere bis wolkige Verhältnisse und meist trockene Abläufe. Im Bergland und am Nachmittag ziehen einzelne Schauer oder Gewitter auf. Das Thermometer erreicht am Tag Werte zwischen 15 und 22 Grad. An der Küste ist es mit 13 Grad etwas kühler, dazu gibt es schwachen Wind. In der Nacht ist es teils klar, teils wolkig, örtlich können sich Nebelfelder bilden. Die Temperaturen liegen bei 9 bis tiefstens 2 Grad. Am Samstag gibt es heitere Abschnitte, im Bergland am Nachmittag einzelne Schauer und Gewitter bei Temperaturen zwischen 16 und sommerlichen bis zu 25 Grad.
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1: Eine Vollsperrung gibt es auf der L3364 Bahnhofstraße in Dornburg, Langendernbach, Hausnummer 100-101. Das Ganze noch bis zum 5. Juni. Die K142 Ortsdurchfahrt Hilgert bei Steimel ist noch bis Ende Juni gesperrt. Die Dreisbachbrücke wird neu gebaut. Der Verkehr wird umgeleitet. Noch voraussichtlich bis zum 5. Juli ist ein Teilbereich der Ortsdurchfahrt Halbs auf der L294 voll gesperrt. Es gibt eine Umleitung über Hergenroth, Westerburg, Langenhahn, Hölzenhausen und Eilertchen. Die K18 Ruppenroth ist noch bis zum 30. Oktober gesperrt. Es gibt eine Umleitungsstrecke unter anderem über Holler-Untershausen und Stahlhofen.
2: Alle Verkehrsinfos gibt's für euch auf verkehr.radio-westerwald.de. Euch eine gute und sichere Fahrt durch die Region.
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1: Vom 8. bis zum 10. Mai wird der Hockenheimring zum Zentrum für alle Kenner und Fans historischer Rennwagen. Dann findet die 21. ADAC Hockenheim Historic das Jim Clark Revival statt. Opel ist in diesem Jahr erstmals mit dabei und präsentiert 125 Jahre nach dem ersten Sieg im Motorsport berühmte Rennsportklassiker aus dem Fundus von Opel Classic, von denen viele auch eine enge Beziehung zur traditionsreichen Rennstrecke in der Kurpfalz haben. Zu den Exponaten zählen Raritäten aus den ersten Jahren des Motorsports wie der 12 PS Rennwagen von 1903, das sagenumwobene grüne Monster von 1914 sowie der im wahrsten Sinne des Wortes raketenschnelle RAK 2 von 1928. Legendär sind auch die Schwarze Witwe sowie der Opel GT von 1968. Dazu werden Tourenwagen-Legenden wie der Kadett GSI 16V DTM und der Calibra V6 4x4 ITC die Besucher am Hockenheimring begeistern. Die ADAC Hockenheim Historic ist ein Besuchermagnet und ein Highlight im Kalender aller Liebhaber historischer Motorsportfahrzeuge. Allein im vergangenen Jahr strömten mehr als 45.000 Menschen ins badische Motodrom. Für diese Fans wird Opel bei der aktuellen Dreitagesveranstaltung mit legendären Rüsselsheimer Rennsportboliden aufwarten. Eine echte automobile Urgewalt ist beispielsweise das schon angesprochene grüne Monster.

0: und abgestimmt. Beim Saisonfinale der Gruppe 5 Tourenwagen im selben Jahr erreichte Fahrer Erich Bitter dann dort die schnellste Rundenzeit. Auch den Opel GT verbindet viel mit der Rennstrecke. Seine internationale Fahrvorstellung fand im Oktober 1968 genau hier statt. Der Rest ist Geschichte.
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1: Auf einer Bundesstraße bei Hachenburg hat sich ein schwerer Unfall ereignet. Eine Autofahrerin wurde verletzt und musste ins Krankenhaus gebracht werden. In der Landespolitik kursieren neue Personalgerüchte. Der Westerwälder Landrat Achim Schwickert könnte rheinland-pfälzischer Innenminister werden. Und viele Gemeinden setzen im Westerwaldkreis auf eine neue Krisenvorsorge. Wie die aussieht, mehr dazu in unseren Regionalnachrichten gleich zur vollen Stunde.
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1: Im Thema des Tages zu Gast Dominik Wehr von der Klangwelt Velritzhausen. Die Korrespondenz feiert 2028 ihr 20-jähriges Bestehen. Die Klangwelt gibt es seit 1962. Dominik macht seit über 30 Jahren Musik. Er ist mit 17 eingestiegen. Und eine Sache, das hat er mir eben gesagt in der musikalischen Pause kurz vor Beginn unserer fünften und entscheidenden Runde heute im Thema des Tages. Wir haben die Mädels ein bisschen außen vor gelassen. Die Melodie war's. Last but not least und das Beste natürlich immer zum Schluss. Wer sind die Melodivas?
2: Die Melodivas ist unser Frauenchor. Das heißt, die sind entstanden aus dem damaligen Gospelchor unter Leitung von Dorothea Raukes. Und der Gospelchor hat sich irgendwann im Prinzip aufgelöst. Die Männer sind entschwunden und dann sind die Frauen übrig geblieben und haben gesagt, wir wollen weitermachen. Und haben sich dann erstmal entwickelt in Richtung Gospel weiterhin. Mittlerweile aber auch breiter aufgestellt. Bisschen kirchlich geprägt noch. Die singen sehr, sehr gerne auch in Kirchen, haben auch da vernünftige Literatur für in Kirchen zu singen. Und ist wirklich ein guter, reiner Frauenchor mit auch einer Altersstruktur, wo wirklich auch noch junge Damen mit dabei sind. Und wir haben mit Dorothea Raukes da wirklich eine sehr, sehr engagierte Chorleiterin, die in diesem Jahr ihr 75. Geburtstag feiert und nach wie vor mit vollem Einsatz dabei ist und noch überhaupt nicht über das Aufhören nachdenkt an der Stelle.
1: Respekt, du hast eben gesagt, die Männer haben die Mädels sitzen lassen. War das Bestimmung? Also sind sie besser, seit die Männer nicht mehr dabei sind?
2: Ja, es hat auf jeden Fall eine völlig andere Richtung genommen. Ich glaube, das war so ein Stück weit totgefahren.
1: Schicksal
2: irgendwo, ja.
1: Die Melodivas gibt es nicht nur live auf der Bühne, sondern ich kann sie mir auch jederzeit wieder zu Hause anhören, denn sie haben was gepresst. Keinen Orangensaft, sondern einen Silberling.
2: Genau. Das war ein Herzensprojekt von Doro im letzten Jahr oder vorletzten Jahr schon. Und wir haben eine Weihnachts-CD oder Doro hat mit den Melodivas eine Weihnachts-CD produziert. Vieles im eigenen Tonstudio zu Hause aufgenommen, wirklich von sehr, sehr hoher Qualität. Und ich kann es nur wirklich jedem mal ans Herz legen. Diese Weihnachts-CD der Melodivas ist ein musikalisches Highlight, muss man wirklich sagen. Hochwertig produziert, auch nachher mit dem Tonstudio in Wölmersen oben mit dem Raimund, mit dem Ray. Und haben da wirklich eine tolle Aufnahme hingelegt und es ist echt ein Hochgenuss. Weihnachten auf der CD mit den Melodivas kann ich nur empfehlen.
1: Kann man bei euch über euren hauseigenen Shop beziehen und bestellen, erhalten?
2: Über die Homepage sind die Kontakte da, kann man die CD.
1: Nenn fix nochmal die Homepage, darfst natürlich auch Werbung für machen.
2: www.klangwelt-velritzhausen.de.
1: Da dürfen sich auch alle Sponsoren hinwenden, um den Verein zum einen zu unterstützen und natürlich im Jahr 2028 tatkräftig noch was zuzuschießen zum 20-jährigen Jubiläum. Gibt es Schnittpunkte zwischen der Klangwelt, den Melodivas?
2: Ja.
1: Und der Korrespondenz gibt es gemeinsame Auftritte, die ihr absolviert regelmäßig?
2: Genau, regelmäßig machen wir alle 2 Jahre ein gemeinsames Weihnachtskonzert in der Kirche in Bad Marienberg, evangelische Kirche. Da sind wir so am 2. Advent, 3. Advent, je nachdem wie die Tage liegen. Und da haben wir wirklich mit allen Chorgruppen der Klangwelt, mit den Kindern, mit den Melodivas, mit der Korrespondenz, gegebenenfalls noch ein Gastchor, immer ein schönes Weihnachtskonzert, was auch gut besucht ist und dann so ein schöner Jahresabschluss ist für uns alle. Und dann ist damit das Jahr immer, sagen wir, gesanglich beendet.
1: Ein Gastchor, das heißt, es herrscht keine Stutenbissigkeit, keine Revierstreitigkeiten unter den Chören im Westerwald?
2: Nein. Also bei so Konzerten auf keinen Fall. Und es gibt hier und da natürlich mal dasselbe Programm von verschiedenen Chören, aber auch da haben wir keine große Konkurrenz an der Stelle.
1: Also Korrespondenz-Konkurrenz.
2: Ich sehe das nicht so. Da soll jeder machen, wie es ihm gefällt.
1: Wenn ihr mit der Klangwelt, mit der Korrespondenz und den Melodivas gemeinsam auftretet, was habt ihr für eine Mann-Frau-Stärke?
2: Das sind in Summe dann um die 50 Personen. Ne? Also meist Frauen. Wir haben dann 3 Männer, weil das werden nicht mehr.
1: Ja.
2: wenn die Melodivas dazukommen.
1: Okay.
2: Ja.
1: Aber ihr steht das durch.
2: Wir stehen das durch.
1: Ihr schafft das.
2: Wir stehen das gerne
1: seid
2: durch.
1: Seid ja. Standhaft, kräftig, tatkräftig und ganz seid genau. Immer an der Front vorne mit dabei. Es hat mich gefreut, dass du dir die Zeit heute genommen hast, zu Gast zu sein im Thema des Tages hier bei Radio Westerwald. Wir wünschen dir natürlich euch allen erstmal ein gutes Jahr 2026 mit vielen hoffentlich dankbaren Auftritten, aus denen sich dann auch viele neue Sängerinnen und Sänger generieren oder ergeben werden. Vielen Dank und ja, bis bald. Das war's. Gibt's so eine typische Verabschiedung oder so einen typischen Bühnenspruch, den man beim Chor hat, wie es beispielsweise beim Angeln ist mit Petri Heil?
2: Nee.
1: Gibt's da was für die Bühne? Sing gut.
2: Sing gut, nee, gibt's nicht. Gut.
1: Okay.
2: Wir singen uns ein und dann geht's los.
1: Und dann geht's los. Dominik Wehr, danke.
2: Danke.
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1: Schwerer Unfall bei Hachenburg. Innenministerium spekuliert über Achim Schwickert als neuer Chef und große Nachfrage nach Förderprogramm für Notfalltreffpunkte. Im Studio ist Michael Miem. Auf der Bundesstraße zwischen Norken und Unnau-Korb hat sich ein schwerer Verkehrsunfall mit erheblichem Sachschaden ereignet. Eine Autofahrerin kam aus noch ungeklärter Ursache von der Fahrbahn ab, geriet in eine Hanglage und überschlug sich mit dem Fahrzeug. Der Wagen kam auf dem Dach zum Stillstand. Die Frau konnte sich selbstständig befreien und wurde verletzt ins Krankenhaus gebracht. Nach Angaben der Rettungskräfte war die Strecke rund 3 Stunden vollständig gesperrt, während Feuerwehr, Rettungsdienst und Polizei im Einsatz waren. Der entstandene Schaden wird auf rund 50.000 Euro geschätzt. Der Westerwälder Landrat Achim Schwickert wird nach Informationen aus Parteikreisen der CDU als möglicher Kandidat für das Innenministerium in Rheinland-Pfalz gehandelt. Hintergrund sind laufende Gespräche zur künftigen Kabinettsbesetzung im Zuge einer möglichen neuen Landesregierung unter dem designierten Ministerpräsidenten Schnieder. Offiziell gibt es bislang keine Bestätigung. Die Personalüberlegungen gelten als Teil interner Abstimmungen innerhalb der CDU. Mit einer Klärung wird in den kommenden Tagen gerechnet, sobald das Kabinett vorgestellt werden soll. Im Westerwaldkreis stößt das Förderprogramm zur Einrichtung von Notfalltreffpunkten in den Ortsgemeinden auf außergewöhnlich große Nachfrage. Nach Angaben aus dem Kreistag haben sich rund 170 von knapp 190 Gemeinden beteiligt und entsprechende Anträge gestellt. Ziel ist es, in den Kommunen zentrale Anlaufstellen zu schaffen, die im Krisenfall etwa bei Stromausfällen schnelle Hilfe und Orientierung bieten. Für jede Gemeinde stehen Fördermittel von bis zu 7.500 Euro bereit. Insgesamt sind rund 1,5 Millionen Euro eingeplant, von denen bereits ein Großteil gebunden oder ausgezahlt wurde. Soweit die Regionalnachrichten, das aktuelle Westerwaldwetter hier bei uns in wenigen Minuten.
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3: So kündigt sich der Nachmittag im Radioland an. Die Halbzeit hätten wir jetzt schon geschafft. Damit geht es straight Richtung Feierabend. Jetzt gibt's erstmal einen Musiktitel und dann schauen wir gemeinsam, was uns das Wetter in den nächsten Stunden bringt.

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1: In der zweiten Wochenhälfte zeigt sich das Wetter bei Staudt und Ruppach-Goldhausen ebenfalls wechselhaft. Regen bleibt ein häufiger Begleiter, auch wenn zwischendurch mal Wolkenlücken auftreten. Die Temperaturen erreichen am Tag etwa 13 bis 16 Grad. In den Nächten gehen sie auf rund 5 bis 7 Grad zurück. Zum Wochenende hin wird es wieder etwas freundlicher. Nur noch zeitweise Regen, dazwischen freundliche Phasen bei Temperaturen um 14 bis 16 Grad am Tag und etwa 6 bis 8 Grad in der Nacht.
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2: Die K144 Ortsdurchfahrt Leuteroth ist gesperrt. Dort wird gebaut noch bis zum 20. Dezember. Noch bis Januar 2027 ist in Heistenbach die K30 gesperrt. Sie ist nur für Anlieger und Busse freigegeben. In Streithausen wird gebaut. Betroffen ist dort die K21. Die Bauarbeiten dauern noch bis April 2027. Alle Verkehrsinfos gibt's für euch auf verkehr.radiowesterwald.de. Euch eine gute und sichere Fahrt durch die Region.
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1: Vor dem Landgericht Koblenz muss sich ein 20-jähriger Angeklagter aus dem Raum Altenkirchen verantworten. Die Staatsanwaltschaft wirft ihm vor, als Heranwachsender versucht zu haben, einen Menschen heimtückisch zu töten und dabei zugleich eine gefährliche Körperverletzung begangen zu haben. Demnach soll der Angeklagte im August letzten Jahres in der Nähe des Bahnhofs Altenkirchen dem späteren Geschädigten im Vorbeigehen unvermittelt mit Tötungsabsicht in den Bauch gestochen haben. Das Opfer erlitt eine rund 15 cm tiefe Stichverletzung und musste per Rettungshubschrauber in eine Klinik gebracht und operiert werden. Der Tat soll ein länger schwelender Konflikt zwischen mehreren Beteiligten vorausgegangen sein.
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1: Mit Michael Mien. Wer den neuen Wehrdienstfragebogen der Bundeswehr ignoriert, muss künftig möglicherweise zahlen. Das Verteidigungsministerium plant ein Bußgeld von 250 Euro für junge Männer, die den verpflichtenden Online-Fragebogen nicht ausfüllen. Seit Jahresbeginn wurden rund 200.000 Jugendliche angeschrieben. Die Bundeswehr will damit Motivation und Eignung für einen möglichen Dienst in den Streitkräften prüfen. Für Frauen bleibt die Teilnahme weiterhin freiwillig. Trotz bestehender Waffenruhe haben sich die USA und der Iran in der Straße von Hormuz gegenseitig attackiert. Das US-Militär spricht von abgewehrten Angriffen iranischer Einheiten und betont, eine weitere Eskalation vermeiden zu wollen. Teheran wirft den USA dagegen vor, selbst zuerst Ziele in der Region angegriffen zu haben. Die Spannungen in der wichtigen Schifffahrtsroute nehmen damit erneut zu. US-Präsident Trump.
2: Das hätten sie nicht tun sollen. Wir dachten, sie würden es vielleicht tun, aber wussten es nicht. Deshalb waren wir vorbereitet. Alle Drohnen wurden abgewehrt und die Leute, die sie geschossen haben, sind nicht mehr bei uns. Wir haben sie weggeballert. Ich nenne das eine Kleinigkeit. Wenn die Waffenruhe nicht mehr besteht, wird es ein großes Leuchten aus dem Iran geben und sie unterschreiben ihren Vertrag besser schnell.
1: Die geplante steuerfreie Entlastungsprämie für Beschäftigte ist vorerst gescheitert. Der Bundesrat verweigerte dem bereits vom Bundestag beschlossenen Gesetz überraschend die Zustimmung. Vorgesehen war, dass Unternehmen ihren Mitarbeitern bis zu 1.000 Euro steuerfrei auszahlen können. Manuela Schwesig, die Ministerpräsidentin von Mecklenburg-Vorpommern.
3: Die Entlastungsprämie hätte dazu geführt, dass nur wenige sie bekommen und viele leer ausgehen. Die meisten Betriebe können es nicht. Die sozialen Dienstleister sagen, sie können es nicht. Selbst die öffentliche Hand, die Landesregierung und Bundesregierung sagt, sie kann es nicht. Und deshalb ist aus meiner Sicht erforderlich, dass wir über ein anderes Instrument sprechen. Ich unterstütze ausdrücklich den Vorschlag von Lars Klingbeil, eine Einkommensteuerreform, kleine und mittlere Einkommen bis 3.000 Euro dauerhaft zu entlasten und auch einen Beitrag derjenigen einzufordern, die in unserem Land sehr viel Geld verdienen und vermögend sind.
1: Der Bund muss wegen der schwächeren Wirtschaftsentwicklung in den kommenden Jahren mit deutlich weniger Steuereinnahmen rechnen. Nach Angaben des Finanzministeriums fehlen dem Bund allein im kommenden Jahr voraussichtlich rund 10 Milliarden Euro im Vergleich zu früheren Erwartungen. Auch Länder und Kommunen dürften weniger Geld einnehmen als bislang geplant.
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4: Huch, ihr seid ja auch noch da. Das finde ich toll. Ich bin auch da. Ich bin Steffi, ihr seid bei Radio Westerwald und das hier ist der Feierabend.

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1: In der Wetterredaktion ist Michael Miem. Das Wetter zeigt sich am letzten Tag der Arbeitswoche in vielen Landesteilen mit starker Bewölkung und vereinzelten Schauern. Es sorgt in anderen Regionen für heitere bis wolkige Verhältnisse und meist trockene Abläufe. Im Bergland und am Nachmittag ziehen einzelne Schauer oder Gewitter auf. Das Thermometer erreicht am Tag Werte zwischen 15 und 22 Grad. An der Küste ist es mit 13 Grad etwas kühler. Dazu gibt es schwachen Wind. In der Nacht ist es teils klar, teils wolkig. Örtlich können sich Nebelfelder bilden. Die Temperaturen liegen bei 9 bis tiefstens 2 Grad. Am Samstag gibt es heitere Abschnitte, im Bergland am Nachmittag einzelne Schauer und Gewitter bei Temperaturen zwischen 16 und sommerlichen bis zu 25 Grad.
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1: Eine Vollsperrung gibt es auf der L3364 Bahnhofstraße in Dornburg, Langendernbach, Hausnummer 100-101. Das Ganze noch bis zum 5. Juni. Die K142 Ortsdurchfahrt Hilgert bei Steimel ist noch bis Ende Juni gesperrt. Die Dreisbachbrücke wird neu gebaut. Der Verkehr wird umgeleitet. Noch voraussichtlich bis zum 5. Juli ist ein Teilbereich der Ortsdurchfahrt Halbs auf der L294 voll gesperrt. Es gibt eine Umleitung über Hergenroth, Westerburg, Langenhahn, Hölzenhausen und Eilertchen. Die K18 Ruppenroth ist noch bis zum 30. Oktober gesperrt. Es gibt eine Umleitungsstrecke unter anderem über Holler-Untershausen und Stahlhofen.
2: Alle Verkehrsinfos gibt's für euch auf verkehr.radiowesterwald.de. Euch eine gute und sichere Fahrt durch die Region.

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0: zwischen Waldbreitbach und Straßenhaus zeigt sich die Woche wechselhaft und oft nass. Die Temperaturen steigen tagsüber auf etwa 12 bis 18 Grad, nachts liegen sie bei rund 4 bis 7 Grad. Immer wieder ziehen Regengebiete durch, nur zwischendurch gibt es kurze trockene Abschnitte. Mehr vom Westerwaldwetter hier bei uns in einer guten halben Stunde.
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2: Auf einer Bundesstraße bei Hachenburg hat sich ein schwerer Unfall ereignet. Eine Autofahrerin wurde verletzt und musste ins Krankenhaus gebracht werden. In der Landespolitik kursieren neue Personalgerüchte. Der Westerwälder Landrat Achim Schwickert könnte rheinland-pfälzischer Innenminister werden. Und viele Gemeinden setzen im Westerwaldkreis auf eine neue Krisenvorsorge. Wie die aussieht, mehr dazu in unseren Regionalnachrichten gleich zur vollen Stunde.
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1: Im Bezirk der Agentur für Arbeit Rhein-Wied-Westerwald zeigt sich der Arbeitsmarkt weiterhin stabil mit leicht positiver Tendenz. Im April waren rund 17.600 Menschen ohne Beschäftigung gemeldet. Das sind etwa 260 weniger als im Vormonat, aber rund 230 mehr als im Vorjahr. Die Arbeitslosenquote sinkt leicht um 0,1 Punkt auf 4,9% und liegt damit auf dem Niveau des Vorjahres. Die Entwicklung seit Februar deutet auf eine langsame, aber kontinuierliche Entspannung am regionalen Arbeitsmarkt hin, auch wenn die Lage weiterhin von Unsicherheiten geprägt bleibt, so die Arbeitsagentur in Montabaur.
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1: Schwerer Unfall bei Hachenburg. Innenministerium spekuliert über Achim Schwickert als neuer Chef und große Nachfrage nach Förderprogramm für Notfalltreffpunkte. Im Studio ist Michael Miem. Auf der Bundesstraße zwischen Norken und Unnau-Korb hat sich ein schwerer Verkehrsunfall mit erheblichem Sachschaden ereignet. Eine Autofahrerin kam aus noch ungeklärter Ursache von der Fahrbahn ab, geriet in eine Hanglage und überschlug sich mit dem Fahrzeug. Der Wagen kam auf dem Dach zum Stillstand. Die Frau konnte sich selbstständig befreien und wurde verletzt ins Krankenhaus gebracht. Nach Angaben der Rettungskräfte war die Strecke rund 3 Stunden vollständig gesperrt, während Feuerwehr, Rettungsdienst und Polizei im Einsatz waren. Der entstandene Schaden wird auf rund 50.000 Euro geschätzt. Der Westerwälder Landrat Achim Schwickert wird nach Informationen aus Parteikreisen der CDU als möglicher Kandidat für das Innenministerium in Rheinland-Pfalz gehandelt. Hintergrund sind laufende Gespräche zur künftigen Kabinettsbesetzung im Zuge einer möglichen neuen Landesregierung unter dem designierten Ministerpräsidenten Schnieder. Offiziell gibt es bislang keine Bestätigung. Die Personalüberlegungen gelten als Teil interner Abstimmungen innerhalb der CDU. Mit einer Klärung wird in den kommenden Tagen gerechnet, sobald das Kabinett vorgestellt werden soll. Im Westerwaldkreis stößt das Förderprogramm zur Einrichtung von Notfalltreffpunkten in den Ortsgemeinden auf außergewöhnlich große Nachfrage. Nach Angaben aus dem Kreistag haben sich rund 170 von knapp 190 Gemeinden beteiligt und entsprechende Anträge gestellt. Ziel ist es, in den Kommunen zentrale Anlaufstellen zu schaffen, die im Krisenfall etwa bei Stromausfällen schnelle Hilfe und Orientierung bieten. Für jede Gemeinde stehen Fördermittel von bis zu 7.500 Euro bereit. Insgesamt sind rund 1,5 Millionen Euro eingeplant, von denen bereits ein Großteil gebunden oder ausgezahlt wurde. Soweit die Regionalnachrichten, das aktuelle Westerwaldwetter hier bei uns in wenigen Minuten.
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3: Hallo aus dem Studio in Hörrenzhausen. Ich freue mich, dass wir den Tag gemeinsam ausklingen lassen. Ich bin Steffi und ihr hört den Feierabend auf Radio Westerwald.

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1: In der zweiten Wochenhälfte zeigt sich das Wetter bei Staudt und Ruppach-Goldhausen ebenfalls wechselhaft. Regen bleibt ein häufiger Begleiter, auch wenn zwischendurch mal Wolkenlücken auftreten. Die Temperaturen erreichen am Tag etwa 13 bis 16 Grad. In den Nächten gehen sie auf rund 5 bis 7 Grad zurück. Zum Wochenende hin wird es wieder etwas freundlicher. Nur noch zeitweise Regen, dazwischen freundliche Phasen bei Temperaturen um 14 bis 16 Grad am Tag und etwa 6 bis 8 Grad in der Nacht.
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1: Die K144 Ortsdurchfahrt Leuteroth ist gesperrt. Dort wird gebaut noch bis zum 20. Dezember. Noch bis Januar 2027 ist in Heistenbach die K30 gesperrt. Sie ist nur für Anlieger und Busse freigegeben. In Streithausen wird gebaut. Betroffen ist dort die K21. Die Bauarbeiten dauern noch bis April 2027. Alle Verkehrsinfos gibt's für euch auf verkehr.radiowesterwald.de. Euch eine gute und sichere Fahrt durch die Region. 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
1: Ein Drittel der Menschen arbeitet aus unterschiedlichen Gründen wie Krankheit, Altersteilzeit oder Arbeitslosigkeit nicht bis zum regulären Renteneintrittsalter. Das zeigen Daten des Statistischen Bundesamtes für das Jahr 2023. Wertvolle Expertise und Erfahrungen gehen Unternehmen dadurch oft früher als nötig verloren. Es wird immer wichtiger, dass Beschäftigte Strategien erlernen, wie sie bis zum Ende ihrer Berufstätigkeit gesund bleiben können. Bei Führungskräften heißt das, sie für die eigene Gesundheit zu sensibilisieren und gleichzeitig Vorbild zu sein. Unternehmen können ihre Beschäftigten durch nachhaltige Maßnahmen dabei unterstützen, lange gesund und leistungsfähig zu bleiben. Das gilt für ältere Mitarbeitende ebenso wie für junge, sagt man beim TÜV Rheinland. Impulsvorträge, einmalige Aktionstage und Workshops schaffen zwar ein Bewusstsein dafür, was notwendig ist, um im Beruf gesund zu bleiben. Doch meist folgt keine Verhaltensänderung, die das neue Wissen in den Arbeitsalltag integriert, heißt es. Daher hat der TÜV Rheinland ein Konzept entwickelt, in dem über mehrere Monate an den Themen gearbeitet wird, die für die Teilnehmenden relevant sind. Das ermöglicht es, Ziele über einen längeren Zeitraum zu verfolgen und verschiedene Strategien zur Umsetzung auszuprobieren. Damit erzielen wir mehr Wirkung als mit Einzelmaßnahmen und fördern die notwendige Verhaltensveränderung. In dem Programm Lange gesund im Beruf arbeitet eine feste Gruppe über 6 Module hinweg an den individuellen Herausforderungen, mehr Balance zwischen Arbeiten und Leben herzustellen und bewusst auf die Gesundheit zu achten. Welche Ziele erreicht werden sollen, ist individuell. Schon kleine Veränderungen wie regelmäßiges Trinken oder Minipausen trotz eines durchgetakteten Tagesablaufs können große Effekte erzielen. Bei der Integration dieser Ziele in den Alltag unterstützt sich die Gruppe gegenseitig. Kontinuierlich immer wieder an dem Ziel zu arbeiten, ist für den Erfolg sehr wichtig. Und gelingt die Umsetzung, ist das ein Gamechanger, der die Tür öffnet, auch weitere, größere Herausforderungen anzugehen, erläutert man beim TÜV Rheinland. Für viele Führungskräfte ist es wichtig, die eigene Position zu definieren und zu einem klaren Führungshandeln zu finden. Wege dazu sind eine klare Kommunikation und ein gutes Erwartungsmanagement. Für Führungskräfte ist es erleichternd, wenn sie feststellen, dass sie nicht die Dienstleister für ihre Mitarbeitenden sind, sondern Leistung einfordern dürfen.
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1: Die Ortsgemeinde Hof erhält rund 488.000 Euro aus einem Bundesprogramm zur Sanierung kommunaler Sportstätten. Mit den Mitteln soll der Sportplatz umfassend modernisiert werden, unter anderem mit neuer Drainage, überarbeiteten Nebenanlagen sowie Verbesserungen an der Flutlichtanlage, der Zuwegung und der Laufbahn inklusive Sprunggrube. Die Anlage ist ein wichtiger Ort für Vereine, Schulen und den Breitensport in der Region. Der Bund beteiligt sich mit bis zu 45% der Kosten, der Rest wird kommunal getragen.
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0: Es ist 18 Uhr.
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2: Mit Michael Miem. Wer den neuen Wehrdienstfragebogen der Bundeswehr ignoriert, muss künftig möglicherweise zahlen. Das Verteidigungsministerium plant ein Bußgeld von 250 Euro für junge Männer, die den verpflichtenden Online-Fragebogen nicht ausfüllen. Seit Jahresbeginn wurden rund 200.000 Jugendliche angeschrieben. Die Bundeswehr will damit Motivation und Eignung für einen möglichen Dienst in den Streitkräften prüfen. Für Frauen bleibt die Teilnahme weiterhin freiwillig. Trotz bestehender Waffenruhe haben sich die USA und der Iran in der Straße von Hormuz gegenseitig attackiert. Das US-Militär spricht von abgewehrten Angriffen iranischer Einheiten und betont, eine weitere Eskalation vermeiden zu wollen. Teheran wirft den USA dagegen vor, selbst zuerst Ziele in der Region angegriffen zu haben. Die Spannungen in der wichtigen Schifffahrtsroute nehmen damit erneut zu. US-Präsident Trump.
3: Das hätten sie nicht tun sollen. Wir dachten, sie würden es vielleicht tun, aber wussten es nicht. Deshalb waren wir vorbereitet. Alle Drohnen wurden abgewehrt und die Leute, die sie geschossen haben, sind nicht mehr bei uns. Wir haben sie weggeballert. Ich nenne das eine Kleinigkeit. Wenn die Waffenruhe nicht mehr besteht, wird es ein großes Leuchten aus dem Iran geben und sie unterschreiben ihren Vertrag besser schnell.
2: Die geplante steuerfreie Entlastungsprämie für Beschäftigte ist vorerst gescheitert. Der Bundesrat verweigerte dem bereits vom Bundestag beschlossenen Gesetz überraschend die Zustimmung. Vorgesehen war, dass Unternehmen ihren Mitarbeitern bis zu 1.000 Euro steuerfrei auszahlen können. Manuela Schwesig, die Ministerpräsidentin von Mecklenburg-Vorpommern.
4: Die Entlastungsprämie hätte dazu geführt, dass nur wenige sie bekommen und viele leer ausgehen. Die meisten Betriebe können es nicht. Die sozialen Dienstleister sagen, sie können es nicht. Selbst die öffentliche Hand, die Landesregierung und Bundesregierung sagt, sie kann es nicht. Und deshalb ist aus meiner Sicht erforderlich, dass wir über ein anderes Instrument sprechen. Ich unterstütze ausdrücklich den Vorschlag von Lars Klingbeil, eine Einkommensteuerreform, kleine und mittlere Einkommen bis 3.000 Euro dauerhaft zu entlasten und auch einen Beitrag derjenigen einzufordern, die in unserem Land sehr viel Geld verdienen und vermögend sind.
2: Der Bund muss wegen der schwächeren Wirtschaftsentwicklung in den kommenden Jahren mit deutlich weniger Steuereinnahmen rechnen. Nach Angaben des Finanzministeriums fehlen dem Bund allein im kommenden Jahr voraussichtlich rund 10 Milliarden Euro im Vergleich zu früheren Erwartungen. Auch Länder und Kommunen dürften weniger Geld einnehmen als bislang geplant.
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5: Bis 20 Uhr bin ich noch für euch da. Ich bin Steffi und ihr hört den Feierabend auf Radio Westerwald.

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1: In der Wetterredaktion ist Michael Miem. Das Wetter zeigt sich am letzten Tag der Arbeitswoche in vielen Landesteilen mit starker Bewölkung und vereinzelten Schauern. Es sorgt in anderen Regionen für heitere bis wolkige Verhältnisse und meist trockene Abläufe. Im Bergland und am Nachmittag ziehen einzelne Schauer oder Gewitter auf. Das Thermometer erreicht am Tag Werte zwischen 15 und 22 Grad. An der Küste ist es mit 13 Grad etwas kühler, dazu gibt es schwachen Wind. In der Nacht ist es teils klar, teils wolkig, örtlich können sich Nebelfelder bilden. Die Temperaturen liegen bei 9 bis tiefstens 2 Grad. Am Samstag gibt es heitere Abschnitte, im Bergland am Nachmittag einzelne Schauer und Gewitter bei Temperaturen zwischen 16 und sommerlichen bis zu 25 Grad.
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1: Eine Vollsperrung gibt es auf der L3364 Bahnhofstraße in Dornburg, Langendernbach, Hausnummer 100-101. Das Ganze noch bis zum 5. Juni. Die K142 Ortsdurchfahrt Hilgert bei Steimel ist noch bis Ende Juni gesperrt. Die Dreisbachbrücke wird neu gebaut. Der Verkehr wird umgeleitet. Noch voraussichtlich bis zum 5. Juli ist ein Teilbereich der Ortsdurchfahrt Halbs auf der L294 voll gesperrt. Es gibt eine Umleitung über Hergenroth, Westerburg, Langenhahn, Hölzenhausen und Eilertchen. Die K18 Ruppenroth ist noch bis zum 30. Oktober gesperrt. Es gibt eine Umleitungsstrecke unter anderem über Holler-Untershausen und Stahlhofen.
2: 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Euch eine gute und sichere Fahrt durch die Region.
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1: Schwerer Unfall bei Hachenburg. Innenministerium spekuliert über Achim Schwickert als neuer Chef und große Nachfrage nach Förderprogramm für Notfalltreffpunkte. Im Studio ist Michael Miem. Auf der Bundesstraße zwischen Norken und Unnau-Korb hat sich ein schwerer Verkehrsunfall mit erheblichem Sachschaden ereignet. Eine Autofahrerin kam aus noch ungeklärter Ursache von der Fahrbahn ab, geriet in eine Hanglage und überschlug sich mit dem Fahrzeug. Der Wagen kam auf dem Dach zum Stillstand. Die Frau konnte sich selbstständig befreien und wurde verletzt ins Krankenhaus gebracht. Nach Angaben der Rettungskräfte war die Strecke rund 3 Stunden vollständig gesperrt, während Feuerwehr, Rettungsdienst und Polizei im Einsatz waren. Der entstandene Schaden wird auf rund 50.000 Euro geschätzt. Der Westerwälder Landrat Achim Schwickert wird nach Informationen aus Parteikreisen der CDU als möglicher Kandidat für das Innenministerium in Rheinland-Pfalz gehandelt. Hintergrund sind laufende Gespräche zur künftigen Kabinettsbesitzung im Zuge einer möglichen neuen Landesregierung unter dem designierten Ministerpräsidenten Schnieder. Offiziell gibt es bislang keine Bestätigung. Die Personalüberlegungen gelten als Teil interner Abstimmungen innerhalb der CDU. Mit einer Klärung wird in den kommenden Tagen gerechnet, sobald das Kabinett vorgestellt werden soll. Im Westerwaldkreis stößt das Förderprogramm zur Einrichtung von Notfalltreffpunkten in den Ortsgemeinden auf außergewöhnlich große Nachfrage. Nach Angaben aus dem Kreistag haben sich rund 170 von knapp 190 Gemeinden beteiligt und entsprechende Anträge gestellt. Ziel ist es, in den Kommunen zentrale Anlaufstellen zu schaffen, die im Krisenfall etwa bei Stromausfällen schnelle Hilfe und Orientierung bieten. Für jede Gemeinde stehen Fördermittel von bis zu 7.500 Euro bereit. Insgesamt sind rund 1,5 Millionen Euro eingeplant, von denen bereits ein Großteil gebunden oder ausgezahlt wurde. Soweit die Regionalnachrichten, das aktuelle Westerwaldwetter hier bei uns in wenigen Minuten.
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3: Hui Wella, ab in den Feierabend. Im Studio ist Steffi für euch. Hallo.

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1: In der zweiten Wochenhälfte zeigt sich das Wetter bei Staudt und Ruppach-Goldhausen ebenfalls wechselhaft. Regen bleibt ein häufiger Begleiter, auch wenn zwischendurch mal Wolkenlücken auftreten. Die Temperaturen erreichen am Tag etwa 13 bis 16 Grad. In den Nächten gehen sie auf rund 5 bis 7 Grad zurück. Zum Wochenende hin wird es wieder etwas freundlicher. Nur noch zeitweise Regen, dazwischen freundliche Phasen bei Temperaturen um 14 bis 16 Grad am Tag und etwa 6 bis 8 Grad in der Nacht.
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Hallo, hier ist Markus Mösser. Die Sportredaktion nimmt eine kleine Auszeit und legt einen kurzen Boxenstopp ein. Frische Informationen von mir und aus der Welt des Sports, die gibt es schon bald wieder hier an dieser Stelle.

0: Wir haben 20 Uhr.
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2: Mit Michael Miem. Nach der Explosion in einer Feuerwerksfabrik in Zentralchina ist die Zahl der Todesopfer weiter gestiegen. Chinesische Staatsmedien berichten inzwischen von rund 40 Toten. Mehr als 50 Menschen wurden verletzt, mehrere von ihnen schwer. Zudem wird weiterhin nach einer vermissten Person gesucht. Die Ursache der Explosion ist bislang noch unklar. Ermittler untersuchen auch die Sicherheitsbedingungen in der Fabrik. Wer den neuen Wehrdienstfragebogen der Bundeswehr ignoriert, muss künftig möglicherweise zahlen. Das Verteidigungsministerium plant ein Bußgeld von 250 Euro für junge Männer, die den verpflichtenden Online-Fragebogen nicht ausfüllen. Seit Jahresbeginn wurden rund 200.000 Jugendliche angeschrieben. Die Bundeswehr will damit Motivation und Eignung für einen möglichen Dienst in den Streitkräften prüfen. Für Frauen bleibt die Teilnahme weiterhin freiwillig. Die geplante steuerfreie Entlastungsprämie für Beschäftigte ist vorerst gescheitert. Der Bundesrat verweigerte dem bereits vom Bundestag beschlossenen Gesetz überraschend die Zustimmung. Vorgesehen war, dass Unternehmen ihren Mitarbeitern bis zu 1.000 Euro steuerfrei auszahlen können. Manuela Schwesig, die Ministerpräsidentin von Mecklenburg-Vorpommern.
3: Die Entlastungsprämie hätte dazu geführt, dass nur wenige sie bekommen und viele leer ausgehen. Die meisten Betriebe können es nicht, die sozialen Dienstleister sagen, sie können es nicht. Selbst die öffentliche Hand, die Landesregierung und Bundesregierung sagt, sie kann es nicht. Und deshalb ist aus meiner Sicht erforderlich, dass wir über ein anderes Instrument sprechen. Ich unterstütze ausdrücklich den Vorschlag von Lars Klingbeil, eine Einkommensteuerreform, kleine und mittlere Einkommen bis 3.000 Euro dauerhaft zu entlasten und auch einen Beitrag derjenigen einzufordern, die in unserem Land sehr viel Geld verdienen und vermögend sind.
2: Die Preise für Benzin und Diesel sind in Deutschland auf ihren niedrigsten Stand seit 2 Monaten gesunken. Nach Angaben des ADAC kostete ein Liter Super E10 zuletzt im Schnitt knapp 2 Euro. Auch Diesel wurde spürbar günstiger. Hintergrund ist vor allem der zuletzt gesunkene Ölpreis auf dem Weltmarkt. Trotz der aktuellen Entwicklungen kommen die Entlastungen durch die Steuersenkungen aber immer noch nicht vollständig bei den Verbrauchern an.
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1: In der Wetterredaktion ist Michael Miem. Das Wetter zeigt sich am letzten Tag der Arbeitswoche in vielen Landesteilen mit starker Bewölkung und vereinzelten Schauern. Es sorgt in anderen Regionen für heitere bis wolkige Verhältnisse und meist trockene Abläufe. Im Bergland und am Nachmittag ziehen einzelne Schauer oder Gewitter auf. Das Thermometer erreicht am Tag Werte zwischen 15 und 22 Grad. An der Küste ist es mit 13 Grad etwas kühler, dazu gibt es schwachen Wind. In der Nacht ist es teils klar, teils wolkig, örtlich können sich Nebelfelder bilden. Die Temperaturen liegen bei 9 bis tiefstens 2 Grad. Am Samstag gibt es heitere Abschnitte, im Bergland am Nachmittag einzelne Schauer und Gewitter bei Temperaturen zwischen 16 und sommerlichen bis zu 25 Grad.
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1: In der zweiten Wochenhälfte zeigt sich das Wetter bei Staudt und Ruppach-Goldhausen ebenfalls wechselhaft. Regen bleibt ein häufiger Begleiter, auch wenn zwischendurch mal Wolkenlücken auftreten. Die Temperaturen erreichen am Tag etwa 13 bis 16 Grad. In den Nächten gehen sie auf rund 5 bis 7 Grad zurück. Zum Wochenende hin wird es wieder etwas freundlicher. Nur noch zeitweise Regen, dazwischen freundliche Phasen bei Temperaturen um 14 bis 16 Grad am Tag und etwa 6 bis 8 Grad in der Nacht.
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0: Menschen.
1: It's a kind of magic.